Hallo und herzlich willkommen zur Stimulo Show auf Kashmir Radio Januar-Ausgabe. Ein frohes neues Jahr wünsche ich euch allen. Als ersten Track hörten wir hier Musik von einem Projekt aus den 90er Jahren namens Druckwelle. Überragend viel Musik gibt es von ihnen nicht, dafür umso schönere. 1998 kamen gleich zwei EPs heraus und bis auf ein paar vereinzelte Compilation-Beiträge war es das dann auch schon. Ein paar echte Hidden Gems. Wir gehen noch ein Jahr zurück und zwar nach 1997. Hier ist Friend aus Schweden mit dem Track 8 Ball auf dem Label Dot. Irgendwo zwischen Jungle und IDM schwebt das hier himmlisch herum.

Das war etwas ganz Neues, beziehungsweise es ist noch gar nicht veröffentlicht. Dieses White Label hat mir PH1 bei meinem Aufenthalt in Aarhus, Dänemark, letztlich in die Hand gedrückt. Und darauf befindlich ist sein später in diesem Jahr rauskommendes Album mit noch unbekannten Namen. Daraus hörten wir einen Track mit ebenfalls bislang unbekannten Namen. Das ganze Album bewegt sich irgendwo zwischen Ambient, IDM und Deepem House, ist doch aber ganz klar Listening und weniger Dancefloor-orientiert geworden. Weiter geht's mit Signal kommt aus Uruguay, auch bekannt als Zap oder Zap, auf dem Label Basic Moves von der Basic Moves 13. Hier ist der Track Floating.

Weiteres aus der Abteilung 90er Projekte aus Deutschland, die genau zwei EPs gemacht haben. Das hier waren Pro Neuer, die 95 und 96 zwei EPs herausgebracht haben. Das hier war von der zweiten, der Track Syracuse, Liar's Cut. Wir driften nochmal nach Norden ab, und zwar nach Schweden. Hier kommt Stockholm Cyclo mit dem Track Electronic Ghetto Twist.

Wir hörten Domo, aka Dominic Stanton aus UK mit dem Track Down the Line. Und jetzt ein Track von einer EP, die ich letzten Monat bereits gespielt habe, und zwar ist das New Air Pigments auf dem Label Ritual Acquaintance. Die B-Seite hat einen schönen langen Ambient-Track und den hören wir jetzt in ganzer Pracht. Hier ist New Air Pigments mit Pigments in the Air.

1994 kam das Album Greatest Hits von Julian heraus. Dahinter steht ein Produzent aus Hamburg. Damals gab es nur ein CD-Release und nun in naher Zukunft bringt das Label No Acting Vibes von Dan Pio die Tracks nach 28 Jahren nochmal heraus. Diesmal ganz amtlich als Doppelvinyl. Das sollte irgendwann in den nächsten Monaten passieren. Das hier war schon mal der Track Changes in Dub daraus. Bleiben wir gleich bei Dan Pio. Der hat gerade 2 Remixe gemacht auf der ganz neuen Platte von History Begins Every Morning. Auf der B-Seite der Neon Sun EP finden sich seine Remixe. Daraus hier der Dan Pio Acid Mellow Mix.

Wir hörten eine weitere Platte, die gerade diese Woche neu in den Läden stehen sollte. Und zwar war das DJ Pipe auf seinem neu gegründeten Label Global North. Die Deeply Floored EP kommt mit 4 gut tiefer gelegten Housebangern daher. Daraus hörten wir Fragile Transit. Weiter geht's mit Tanino und Di Carlo aus dem Jahr 1995. Die beiden sind auch bekannt als das Produktionsteam mit ein paar anderen zusammen noch hinter dem Label Vibraphone. Hier ist der Track Single Step.

das war's auch schon mit der Stimulo Show auf Kashmir Radio. Januar 22 Ausgabe. Am Schluss hörten wir dreimal Haus aus Italien. Nach Tanino und Di Carlo kam noch TMSS mit Everybody und das hier Corrado mit Trust. Wir hören uns wieder im Februar. Bis dahin bleibt gesund und munter. Tschüss!

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0: Anton. Erkennst du dieses Stück?
1: Kenn ich, ja.
0: Na, wer ist das?
1: Feeling B, Langeweile. Aber das haben die nie rausgebracht, weil das war so eine Demo-Aufnahme, die Flake für den Sänger gemacht hat. Darum singt der auch da drüber. Aber der Sänger hatte dann keinen Bock. Dem war der Text zu dumm, anscheinend. Versteht mich warum, aber zeitlos. Ja.
0: Sag mal, stimmt das, dass ein paar Typen von Feeling B später dann bei Rammstein eingestiegen sind, oder?
1: Ja, eigentlich die ganze Bagage aus der Sänger halt, ne?
0: Ah, ja.
1: Der war dann eher auf so Indienreisen und Dinge auspendeln und auf so einem ESO-Trip halt.
0: Er
2: stierte in die Zeitung rein. Er kaufte halb Amerika. Meile für Meile.
0: Okay, you can put it down. My guest today is called Anton. I would say he looks really cool. He has got very short hair, has got a beautiful face, oh, and wears black.
1: Black.
0: He's so young, he could be my son. Actually, I think his mother is as old as I am. I met him when he was 19 years old. Let's hear if he can remember. Anton?
1: Ja?
0: Kannst du dich daran erinnern, als wir uns das erste Mal getroffen haben?
1: Ich bin in eine Kneipe gegangen. Die haben wir auseinandergenommen. Und dann sind wir alle rausgeflogen. So war das.
0: Nein, so schlimm war das nicht.
1: Das war in etwa so, bloß dass in der Mitte noch ein Typ ankam und uns dann 20 Euro geschenkt hat.
0: Ja, also ich weiß, du warst noch ganz jung. Du hattest damals ein Iro. Da habe ich dich gefragt, Typ, Was ist mit dir?
1: Was ist mit dir los, du Joker? Hast du?
0: Dein Look ist schon Outseite, 1976.
1: Genau, und dann haben wir die Kneipe demoliert und sind rausgeflogen. Das war schon so.
0: Genau. Jetzt möchte ich ein Stück von deiner neuen Platte spielen. Die Platte ist noch gar nicht raus. Das ist also...
1: Das ist exklusiv. Quasi sehr exklusiv.
0: Now the big exclusivity of this radio show.
1: Welchen spielst du denn?
0: Is that I will play for the first time a song from the band, from the brand new album from Anton's band. Called Puff, and the song is called Wenn ich dein Hund wär, if I would be, if I was your dog.

0: Wenn du mein Hund wärst, wie bist du denn auf die Idee gekommen?
1: Ich hatte mal eine Freundin, ich bin mal mit einem Mädchen ausgegangen, die hat Hunde gehasst.
0: Ja?
1: Ich habe überhaupt nicht verstanden, wie man Hunde hassen kann. Mhm. Ich dachte, ja, aber was wäre, wenn ich dein Hund wäre jetzt zum Beispiel? Jo. Also habe ich ihr zum Geburtstag diesen Song gemacht.
0: Ah ja.
1: Kommt jetzt aber natürlich voll viel perverser rüber mit dem neuen Sound der Platte. Die alte Version war ein bisschen romantischer.
0: Ah, okay.
1: Hat nichts gebracht. Hast du immer noch Hunde? Also.
0: Ja, Anton. Do you prefer the Beatles or the Rolling Stones? Magst du lieber die Beatles oder die Rolling Stones?
1: Die Beatles, Rolling Stones finde ich scheiße.
0: Ah ja? Warum?
1: Weil das einfach so total abgehobene, ekelhafte Bluesrocker sind. Die Beatles haben sich wenigstens was einfallen lassen und die Rolling Stones, die haben einfach nur die Originale gecovert, sozusagen. Muddy Waters, Lake Rolling Stone.
0: Ach so, du meinst, die haben zu viele Musik gestohlen?
1: Die haben auch vor allem, ich finde einfach auch Bands uninteressant, die sich eher so durch Drogenexzesse irgendwie...
0: Ja, und du meinst vielleicht, dass die Beatles keine Drogen genommen haben?
1: Ja, ein bisschen LSD, aber ich meine, die haben irgendwie viel interessantere Musik gemacht, einfach.
0: Okay, gut. Aber trotzdem, kann ich dich fragen, wer hat dich musikalisch beeinflusst? Oder meinst du überhaupt niemand? Das ist dir alles so vom Himmel runtergefallen.
1: Es gibt sehr viele Leute. Es ist halt sehr schwer, das in eine Stunde Radio zu packen, höchstwahrscheinlich.
0: Na gut, okay, aber du hast uns auf jeden Fall eine von deinen Lieblingsplatten mitgebracht.
1: Ich meine, deine bessere Hälfte hat mich musikalisch sehr beeinflusst, François zum Beispiel.
0: Brezel Göring,
1: deine bessere Hälfte hat mich sehr...
0: Ja, ich bin dran, stimmt. Ich habe eine Platte mitgebracht, genau.
1: Du bist dran, ich bin dran jetzt. Nö,
0: er ist dran, ja. Gut, stimmt. Anton, sorry. Ich wollte dich nicht überspringen.
1: That's the Ford One.
0: Ja, was ist das für ein Stück, das du uns da gebracht hast?
1: Das ist Bruce Haag, der hat quasi lange bevor Kraftwerk ihren Vocoder, den sie ja Diskriminator genannt haben, erfunden haben, hat er eigentlich den Vocoder erfunden. In Anfang der 60er, Mitte der 60er hat er so Kinderplatten gemacht, für halt Platten für Kinder mit so ganz frühen Sequencern und so. Hat so auch so eine Maschine erfunden, die quasi für ihn aufnimmt und gleichzeitig die Songs komponiert. Also quasi das, was jetzt
0: überall gemacht wurde. Ja, in welcher Zeit war das?
1: War so Mitte 60er. Ich meine, das, was wir jetzt hören, ist eine Platte von 68 oder 69.
0: Okay, gut.
1: Dann Shant of the Unicorn. Ach so, die ist, it's 33, this one.

0: Françoise.
1: Oh. Ja, das war ein wunderschönes Stück. Dankeschön, Anton.
0: Dank nicht mir, dank Bruce Haag. Ne?
1: So, wie findest du Berlin so? Wie gefällt dir Berlin? Du bist ein echter Berliner, oder?
0: Ja.
1: Bist aber im Osten.
0: Im Ostteil der Stadt. In der Planwirtschaft.
1: Okay, ist das für dich von Bedeutung, im Osten der Stadt geboren worden zu sein?
0: Naja, ich sag mal, ich habe noch so ein paar Umbrüche mitbekommen. Das war sehr interessant. Aber jetzt ist der Osten ja eigentlich auch tot, wenn man so Prenzlauer Berg und Friedrichshain, das ist ja alles eigentlich eher ein Trauerspiel. Aber
1: gibt's hier überhaupt irgendwelche Orte, die dir noch gefallen in Berlin?
0: Ja, gibt noch ein paar gute Schuppen. Also ich meine, ich sag mal, Berlin ist schon immer noch so von so Untergrundmusik, Kultur eine der spannendsten Städte, ne? Ist jetzt nicht so gut, wie es mal war, aber ist immer noch besser als, schätze ich, London oder vor allem Paris oder so. Also, kannst ja alles vergessen dagegen.
1: Ja, also du hattest vor dieser Band, hattest du eine andere Band, das war mehr so eine Punk-Rock-Band.
0: Ja.
1: Euer Name war Dreipunktbande. Dreipunktbande, ich schätze, wegen diesem Zeichen tut den Bullen oder wie?
0: Nee, das wussten wir ja später.
1: Drei Punkte tätowiert auf der Hand, ne?
0: Das wussten wir ja später mit den toten Bullen, also hier Copkiller.
1: Ach so, okay.
0: Tätowierung, aber eigentlich nur wegen den Blinden halt. Und wir dachten, da kann man halt so schöne so Armbinden machen mit drei Punkten. Hast du gleich Merchandise, weißt
1: ja.
0: Du, sehen dann alle, ah, Dreipunktbande.
1: Also, ich mag ganz gerne ein Stück von euch, denn spielen wir heute nicht, weil wir spielen nur brandneue Sachen.
0: Ich spiele nur gute Musik.
1: Pardon. Voilà, das ist passiert, ich husste. Ich habe ohne Socken geschlafen und jetzt ist das passiert. Bon, okay. Also, ich bin berühmt, war mein Lieblingsstück. Ich bin berühmt. Alle wollen. Was wollen die alle?
0: Ich hab den Text vergessen, François. Ich muss dazu auch sagen, wir waren nicht berühmt für gute Musik. Wir waren eher berühmt für Slapstick-Gewalt auf der Bühne. Ne?
1: Ja. Aber ich meine, da du manchmal, ich weiß, ein paar beschissene Jobs gemacht hast, wie Tellerwäscher und so, meinst du, für dich wird es geben, sowas wie den amerikanischen Traum vom Tellerwäscher zum Millionär.
0: Auf gar
1: Dank
0: keinen
1: deiner
0: Fall.
1: Neuen Scheibe, puff.
0: Ich werde in 10 Jahren immer noch Lastwagen ein- und ausladen. Bloß halt mit mehr Rückenschmerzen. Glaube ich. Damit rechne ich jetzt mal. Ist auch okay.
1: Ja.
0: Ich will jetzt hier nicht heulen vor allen Leuten. Ey. Na, jetzt müssen wir noch ein bisschen Zeit rumkriegen.
1: Ja, klar, aber ich meine,

0: Lieber Anton, ich habe dir auch ein Stück mitgebracht. Das ist ein Stück von der Band Messer für Frau Müller.
1: Oh, sehr gut, ja.
0: Und ich weiß nicht mehr, wie das heißt, aber die singen so immer Zubi,
1: Zubi, Cinderella.
0: Zubi, Zubi, Zubi. Und
1: Kenn ich alles.
0: auf Französisch.
1: I don't. I
0: Auf Französisch heißt Zubi, Zubi, Zubi.
1: Jetzt ist Zubi, Zubi,
0: Bisou heißt Küsschen. Küsschen,
1: ah, ja?
0: Küsschen, ja.
1: Aber das sind Russen, ne?
0: Ja, das kann sein, aber es gab schon ein Stück, das Zubi, Zubi, Zubi hieß.
1: It's the third one.
0: In Frankreich, it's the third song on the record and it's called Zubi, Zubi, Zubi.
1: Genial. Leider haben die nicht mehr diese ganzen coolen Synthesizer. Sind jetzt nur noch zu zweit.
0: Was? Wo ist denn der Rest der Band geblieben?
2: Good night and good luck.

0: My guest today is Anton.
1: Hallo.
0: From Berlin.
1: Aus Berlin.
0: Ost. No. West.
1: Ja, yes, yeah.
0: No, Berlin.
1: So, ja, yeah. Mauer ist weg.
0: Okay, Mauer is gone. It's true. So, do you like Messer für Frau Müller?
1: Yeah, the one of my, the old Messer für Frau Müller, one of my favorite bands. Probably the only good band from St. Petersburg today.
0: Yeah.
1: There's not much going on in Russia.
0: Yeah, when I hear to their music, I must always think about comic strips, movies. Are you do you like movies? Magst du gerne ins Kino gehen?
1: Ich gehe gerne ins Kino, ich habe nie Geld dafür.
0: Ach so, na dann guckst du dir gerne Videos an.
1: Ich gucke mir gerne Videos an.
0: Ja, was ist ungefähr, kannst du uns ein paar Filme nennen, die du gut findest?
1: Ich find gut In Cold Blood finde ich gut, die 60er-Jahre-Version.
0: Wow, das ist aber gruselig.
1: Das ist nicht gruselig, weil das hat sehr gute Musik und auch in Schwarz-Weiß sieht das alles viel ungruseliger aus.
0: Du magst lieber Schwarz-Weiß-Filme als...
1: Nee, nicht unbedingt, also doch, eigentlich schon, doch.
0: Ja, ich weiß auch, du magst gerne ein bisschen dieses, wie nennt man das, Film Noir.
1: Film Noir,
0: und ja. Du magst gerne Bücher lesen von Raymond Chandler.
1: Jim Thompson.
0: Und Jim Thompson.
1: Ja.
0: Du magst einfach Gauner-Filme.
1: Ja.
0: Wärst du gerne auch selber ein Gauner? Oder bist du ein?
1: Einer? Also, ja, nee, dafür fehlt mir einfach das Selbstbewusstsein.
0: Okay.
1: Da muss man ja total confident.
0: Ne? Ja. Okay, aber du hast trotzdem, du bist sowas wie ein kleiner Mafia-Boss in deiner, mit deinen Kumpels, oder nicht?
1: Nee, auch nicht.
0: Nee? Nee, bist du auch kein Diktator in deiner Band?
1: Nee, nur weil wir 10 Ex-Mitglieder haben und die alle nicht mehr in der Band spielen, heißt das ja nicht, dass ich damit irgendwas zu tun habe.
0: Echt? Meinst du, du bist aber immerhin einer der Überlebenden.
1: Ja, weil ich einfach härter bin. Als der Rest, aber das hat nichts mit Diktatoren zu tun.
0: Okay, bon, bon, bon.
1: Die hatten alle ihre eigenen Gründe, sag ich mal. Die hatten einfach besser zu tun. Ja.
0: Ay, ay, ay, ay, ay, ay.

0: Ja.
1: Ja. Hast du uns
0: schon mal an,
1: ja. Anton, hast du uns ein schönes Lied mitgebracht?
0: Ich habe ein schönes Lied mitgebracht von den Butthole Surfers. Das Stück heißt Fartsong.
1: Wie hat das zu tun mit Furzen?
0: Ich schätze, ich meine, die haben dazu mal so ein...
1: Oder mit Fahrten.
0: Die haben mal so einen Kurzfilm genau zu diesem Stück gedreht. Da fährt so eine amerikanische Familie durch Amerika, werden von Pennern überfallen und am Ende wird denen ihr eigenes Kind als so rohes Fleisch irgendwie serviert. Und am Ende kommt dieser Song. Das ist ein richtig netter Kurzfilm. Ja, okay. Harter Tobak.
1: Harter Tobak. Für euch.

0: Ey, ja, ey. Anton.
1: Ey, oh, ey.
0: Ja, Anton, warum bist du denn Fan von The Butthole Surfers?
1: Ich

0: gemacht.
1: Ja.
0: Was ich nie verstanden habe, weil ja, ein zeitloses Ding ist, immer noch modern klingt.
1: Ja. Anton, first number, the bikes. Anton, du hast mir mal eine Platte geschenkt für meinen Geburtstag. Die habe ich jetzt mitgebracht.
0: Das schön, dass du die noch hast.
1: Natürlich habe ich sie behalten. Und,
0: na, ich dachte, du hättest sie verkauft.
1: Nein, du spinnst, das würde ich niemals tun. Ich finde sie wunderschön. Wir werden gleich ein Stück hören. Ist das erste Stück, The Bags? Huh?
0: Hm?
1: Ich glaube, das ist einfach das erste Stück.
0: Ich weiß es nicht, ich habe dir ja die Platte geschenkt. Das heißt, ich habe die ja nicht mehr.
1: Wir probieren es.

0: Das war The Bags, eine Frauen-Punk-Band. Sag mal,
1: die Tüten.
0: Ja, erster Punkt, wie war denn dein Konzert gestern? Alles gut gelaufen?
1: Ich würde mal sagen, wie Charles Bukowski mal geschrieben hat, another day shot in the head and buried.
0: Okay, oh.
1: Oh.
0: Gut. Bon, aber ich meine, wenn man dich fragt, wie war dein Konzert gestern, sagst du immer, total beschissen, aber ich glaube, das stimmt ja gar nicht.
1: Einer, der sagt, good job, good job.
0: Und das war okay, ja, good job, good job. Gut abgeliefert. Ja, sag mal, Anton, apropos Frauen-Punk-Bands und so, wir haben bei Stereo Total ein Stück, die Frau in der Musik stört immer. Bist du der Meinung, oder?
1: Nee, finde ich nicht.
0: Nee, aber warum also zum Beispiel keine Frau in deiner Band, sondern nur zwei Jungen?
2: Na, weil das einfach mit Weibern so kompliziert ist immer. Nee,
0: was?
2: Einfach,
0: genau,
2: nein.
0: Was soll ich
2: selber
0: sagen?
2: Zu kompliziert, ja, mit die Weiber.
1: Nee,
0: Also nenn mich
1: nein, noch. Wir hatten mal eine Sängerin und die hat diese Band enorm aufgewertet, aber hatte dann einfach irgendwie andere Sachen zu tun.
0: Ja, stimmt. Die Sängerin ist indessen Schauspielerin geworden. Ja, apropos Schauspieler. Du hast eine gute Fresse, du könntest einen guter Schauspieler abgeben. Du hast auch in unserem Video den Stricherjungen gespielt.
1: Oh ja, der Spitzname, den habe ich manchmal immer noch.
0: Ja, genau. Und

0: Ai, ai, ai.
1: Oh.
0: Ja, Anton.
1: Oh, ja.
0: Ja, den Spitznamen hast du immer noch. Ich weiß aber trotzdem, dass du mal abgelehnt hast, in einem Film zu spielen. Warum? Also ich meine, du hast kein Interesse daran. Nur viele Musiker, viele Schauspieler wollen Musiker werden, aber du als Musiker willst nicht Schauspieler.
1: Auf gar keinen Fall.
0: Warum?
1: Weil ich irgendwie das nicht sehe, eine Rolle zu spielen, weil ich halt irgendwie auch selber schon geil genug bin. Dann muss ich nicht noch irgendwie...
0: Ja, ist geil und besonders sehr bescheiden.
1: Ja, sehr bescheiden.
0: Das schätzen wir
1: so
0: bei dir.
1: So nennen sie mich. Anton Bescheiden Gaber.
0: Ja. Anton Gaber.
1: Hast hübsch vergessen.
0: So. es ist ja ein bisschen... you are listening to Kotti FM 99.1 and wir machen alles live hier. Wir legen auf... mit unseren alten, staubigen, kratzigen Platten. Das ist auch meine erste Radioshow, deswegen ist es ein bisschen chaotisch. Wir hoffen, in 10 Jahren hat sich das gelegt. So, what do we play next?
1: Der nächste Song ist von den Residents, Elvis and His Boss. Die haben die Platte damals nur mit Kinderinstrumenten aufgenommen. Aber enorm viele Effektgeräte offensichtlich rangeschlossen, weil sonst würde es nicht so...
0: Okay. A song played with children instruments.

0: Wow, Anton, Ihre Musik, wie nennt man denn dieses Musikgenre?
1: Damals hat man es, glaube ich, irgendwie so Kunstscheiße genannt, aber ich würde es Future Billy nennen.
0: Future Billy, ja. Was soll man darunter verstehen?
1: Na halt, genau, eigentlich so eine Art Rockabilly, bloß halt mit neuartigen Instrumenten gespielt.
0: Du meinst, mit neuartigen meinst du Synthes und solche Sachen?
1: Oder auch, ja, Synthes.
0: Samplers.
1: Sampler.
0: Also das
1: alles,
0: ist,
1: was quasi dazu also, gemacht ist, um den guten alten, althergebrachten Rock'n'Roll zu zerstören.
0: Ach so.
1: Alles, womit man Tets anpissen kann. Quasi. Also Rockabilly gespielt.
0: Tets kannst du auch nicht leiden.
1: Ich kann ja nicht leiden, François, das ist mein Problem.
0: Wir haben hier einen Menschenhasser im Studio.
1: Ja, du hast dich schon ein Stück weit angesprochen, worüber ich eigentlich rede.
0: Well, gut, okay, also du machst selber Future Billy, oder?
1: Würde ich mal so sagen, Future Billy, ich versuche.
0: Future Billy, ja, you know, Anton is doing Future Billy Music, ja? Yeah?
1: It's a very important...
0: Check it out, it's really interesting.
1: Check it
0: and,
1: out.
0: Very important.
1: It's very important.
0: So yeah. Now, Anton, ich spiele für dich ein kleines Stück.
1: Okay.
0: Ich spiele das und du musst raten, was es ist.
1: Oh, ich sehe das doch hier. Verkackt.
0: Verkackt, okay.

0: Yeah, Anton, yes. Now my question, who is doing Shiba, Ba, Plop, Whiz?
1: Brigitte Bardot.
0: You know everything.
1: Ja, ich bin halt, ich weiß echt viel. Das ist echt so.
0: Er weiß viele Sachen, obwohl er die Schule sehr früh verlassen hat.
1: Ja.
0: Aber er ist so ein Autodidakt. Das ist voll cool. Also apropos, also ich habe dieses Stück ausgesucht, weil ich wollte zum einen sprechen über das Bild, das wir gemalt haben, auch mit Brigitte Bardot. Als
1: ach, du und ich?
0: Ja, wir haben zusammen ein Bild gemalt für eine Anti-Pegida-Ausstellung.
1: Ja.
0: Und ich habe vollkommen vergessen, wie das Bild hieß.
1: Das hieß, ich weiß es nicht mehr.
0: Xenophobia.
1: So hieß das Bild?
0: Ja, das ist Xenophobia.
1: Ich dachte, und das Bild hieß...
0: Ja, das ist Xenophobia. Und okay, also wir haben zu zweit gemalt. Anton hat eine desolate deutsche Stadt gemalt.
1: Ich habe Ossis gemalt. Kann man ruhig so sagen. Ich habe Ostdeutsche gemalt.
0: Na gut, hat er. Und ich habe Brigitte Bardot in so einem Art Nazi-Kostüm gemalt. Und wir haben das alles zusammen geschmissen.
1: Und wir hatten ein Karussell, haben wir noch. Und dann hatten wir noch jemanden, der mit der Stirn irgendwie halt so richtig typisch halt Ostdeutsch. Halt der so, also alle haben Muddy geschrien auf dem Bild.
0: Ja, auf jeden Fall. Unser Bild war echt cool, ne, Anton?
1: Ich fand das anscheinend auch gut angenommen worden.
0: Ja, jetzt wollte ich ein bisschen...
1: It's the fourth one.
0: Okay. Jetzt wollte ich ein bisschen, Anton, reden über deine zweite Beschäftigung, denn du bist nicht nur Musiker, sondern auch noch ein Künstler, und zwar ein Zeichner und eher, sagen wir, ein Comiczeichner. Du malst auch Plakate und...
1: Ja, ich mache vor allem Platten und Plakate gerade.
0: Ja, und Plattenhüllen, ja. Okay. Wie würdest du deinen Stil beschreiben? Wir haben leider eher keine...
1: Na, kann man jetzt schlecht sagen.
0: Doch, das Radio ist doch einfach zu beschreiben, würde ich sagen. Mm. Das ist pingelige
1: Nee, das hat sich jetzt, nein, das hat sich jetzt geändert, weil ich habe rausgefunden, dass ich viel zu viel Zeit brauche und dass ich irgendwie auch andere Sachen machen will mit dem Leben. Und da male ich jetzt einfach total viel schwarze Flächen drumherum.
0: Ach so, okay, weil also sonst hatten wir mal in der Küche und haben wir... jeweils eine Wurst gemalt. Anton hat ungefähr eine halbe Stunde gebraucht, um eine Wurst zu malen.
1: War eine gute Wurst, aber ja, jetzt geht das halt auch schneller. Ich hab's mir auch selber beigebracht und dann, weißt du, man wird ja besser.
0: Ja, auf jeden Fall, ja, Anton hat einen super Stil. Ist auch sehr gefragt. Viele Bands wollen ihren Plattencover von ihm gemalt.
1: Oder kriegen sie aber nicht. Kriegen sie halt einfach
0: kriegen
1: nicht.
0: Kriegen sie nicht. Ja. Naja, wir haben schon mal, immerhin haben wir schon mal ein Plakat bekommen von dir.
1: Ihr habt ein sehr hübsches
0: und Plakat in unserem Theaterstück, das wir zusammen gemacht hatten, als
1: da
0: du...
1: Da habe ich euch was sehr Schönes gemalt.
0: Da hat er uns ein sehr schönes... Ja. Das Tor zur Hölle.
1: Ja.
0: Das Tor zur Hölle gemalt. Das war sehr schön. Ja, und sag mal, Anton, wie fühlst du dich, während du... malst. Ist das mehr so etwas wie Meditation, Yoga oder bist du vollkommen aufgedreht oder wie bist du denn drauf?
1: Also kommt drauf an, ich muss auf jeden Fall mal nüchtern malen.
0: Ja.
1: Also es bringt nichts irgendwie, also manche Leute sagen ja, die müssten Absinth trinken, bevor sie irgendwie...
0: Ja, das war mal früher so.
1: Laudanum kippen, bevor sie...
0: Ach so, das war auch so.
1: Also kommt drauf an, also ich meine... Kommt drauf an, ob ich gerade irgendwas mache für irgendwas anderes, wo ich eine Deadline habe, dann denke ich dann immer, oh scheiße, oh nö, das jetzt machen, aber letztendlich bin ich sehr froh, dass ich es dann gemacht habe, wenn ich dann plötzlich...
0: Das beruhigt dich.
1: Nee, eigentlich nicht, weil mir fällt immer erst in den letzten 5 Sekunden auf, ob es gut oder scheiße aussieht, also...
0: Naja, meistens sieht es gut aus und das ist eigentlich cool.
1: Ja, aber ich sehe nie von Anfang an, ob ich gerade... auf dem richtigen Weg bin oder nicht.
0: Und also willst du mal, ich weiß, du bist super Fan von Comics, also sobald du irgendwo einen Comic siehst, dann hopp, Schluss mit Reden, dann musst du das sofort durchblättern und lesen. Willst du selber ein Comicbook machen? Oder?
1: Ich arbeite gerade an was, ja.
0: Hast du schon eine Story und so?
1: Hab ich schon, da
0: geht's. Und hast du schon einen Titel oder ist das jetzt ein Geheimnis?
1: Das ist kein Geheimnis.
0: Ah, ja, ja.
1: Man sollte einfach nicht über Ideen reden, bevor man sie umgesetzt hat, ist mir aufgefallen, weil dann macht man es ja nicht.
0: Ja, you're right. So, Anton, hast du uns noch ein schönes Stück mitgebracht?
1: Ja, ich habe ein schönes Stück mitgebracht von dem jungen Felix Kubina, weil er so 13, 14 und sein 8-jähriger Bruder, wie ich das richtig entnommen habe, singt. Max anscheinend singt auf diesem Stück Krematorien, hätten wohl viel zu tun. Und dass selbst Marilyn Monroe nicht mehr leben will, wenn die Seele vertrocknet. Wurde quasi fast totgeschwiegen damals von eifersüchtigen Profimusikern, die Musik.
0: Okay. Ja, ich weiß auch nicht, ob ich das hier gehört habe. Ich kenne die neueren Sachen von Felix.
1: Das ist ein Hit.

0: Viel zu tun, haben viel zu tun. Sorry.
1: Ja. Ach so, das war der Felix, als er klein war. Wie alt war der denn da?
0: Wohl so 13, 14.
1: Ach so, Felix Kubin 12. Aus Hamburg.
0: Felix Kubin aus Hamburg, ja.
1: Ja, wir lieben seine Musik.
0: Lieber.
1: Er ist ein sehr origineller Musiker. Ich werde ihn vielleicht auch mal einladen. Heute ist meine erste Sendung mit Anton.
0: Hallo.
1: Hallo.
0: Sag nochmal Anton.
1: Anton. Ja, Gott. Worüber sollen wir reden? Ach so, genau. Apropos Kinder.
0: Kinder?
1: Ja, wann hast du überhaupt angefangen, Musik zu machen? Schon als Kind oder erst
0: als
1: später?
0: Kind, ja.
1: Wie alt warst du denn?
0: Wie ist denn das Kind halt so?
1: Fünf? Ja. Musstest du Piano lernen, oder?
0: Ja, ja. Und das war viel zu langweilig. Und dann habe ich meine
1: eigenen
0: Songs
1: gemacht. Ach so, die wollten,
0: dass
1: du ein kleiner Mozart wirst, oder was?
0: Nee, eigentlich nicht. Die haben das einfach nur so gemacht. Einfach nur, hier, lern nochmal Klavier.
1: Ja, weil dein Vater war auch ein Musiker.
0: Der war auch, ja.
1: Der Pianist, oder?
0: Der war auch erst Pianist und ist dann auch eher zu Orgeln und Synthesizern übergestiegen. Ja. Genau wie ich.
1: So wie du, genau. Das hast du einfach geerbt.
0: Ja.
1: Gut. Und, ach so, eine Zeit lang hast du aber eigentlich auch Gitarre gespielt.
0: Ja, so Bass.
1: Ach so, Bass und Gitarre. Nee, nur Bass.
0: Gitarre auch.
1: Gitarre auch,
0: bei euch
1: ja.
0: Habe ich Kontrabass gespielt.
1: Ja, bei uns hat er Kontrabass gespielt. Das war sehr amüsant einmal. Die Show war auf jeden Fall super. Da ist immer auf den Kontrabass geklettert. Einmal ist er irgendwie ausgerutscht und Pung hat er schon, bevor er überhaupt einen Ton machen konnte, das ganze Ding kaputt gehauen mit seinem Schuh.
0: Ja, vor allem dachte ich, du heulst, aber dabei hast du einfach so doll gelacht.
1: Ich dachte, ja, na, Alter, super Schuh. Der ist auf seine Kontrabass geklettert und dann ratsch mit seinem Schuh hat er quasi die ganzen Seitenwand dann weg und den Steg und alles.
0: Kannst aber du nicht kopieren, kannst du nicht nachmachen.
1: Ja, echt, das war
0: also,
1: super.
0: Ich mein,
1: das
0: war ein guter Moment, ja.
1: Ja, das war wie so in einem lustigen Film und was so.
0: Und dann habe ich mir so einen Typen im Hasenkostüm genommen und getan, als wäre der mein Kontrabassist.
1: Ah ja, genau. Weil wir hatten auch einen Typ mit Hasenkostüm auf der Bühne. Ja,

0: ne?
1: Ja, Anton, unsere Sendung ist leider schon bald vorüber,
0: Oh
1: deswegen muss
0: ne.
1: ich dir ein paar
0: Kurze Fragen stellen.
1: kurze Fragen
0: Okay.
1: stellen.
0: Wo ist Sixtor?
1: Deine Lieblingsfarbe?
0: Rot mit blauem Wechsel immer so abwechselnd. Blink, blink, blink.
1: Naja, und weiß in der Mitte, ne?
0: Nee, weiß ist scheiße.
1: Aber okay.
0: Weiß ist auch keine Farbe.
1: Also, dein Lieblingsessen?
0: Weiß ich nicht. Irgendwie na, hier Kartoffeln.
1: Kartoffeln? Das ist ja sehr deutsch.
0: Kartoffeln.
1: Ich weiß, die Deutschen lieben Kartoffeln über alles.
0: Mit ein bisschen Salz. Achso, hier.
1: Kartoffeln
0: Welches
1: mit
0: willst du
1: Salz
0: denn
1: und
0: hören?
1: Butter?
0: U-Bahn willst du hören, oder?
1: Ja, U-Bahn, ja.
0: Du erst.
1: Kartoffeln, oh, okay. Kannst du überhaupt kochen?
0: Ich kann übelst gut kochen.
1: Was denn, Kartoffeln?
0: Kartoffeln, Schälig, bisschen Salz drüber.
1: Was
0: Sehr
1: für
0: intensiv. Sehr intensiver Geschmack.
1: Was ist, würdest du sagen, dein Hauptcharakterzug? Warum nicht? Ich bin geil.
0: Na, vielleicht, weil das. Also, ich
1: Weil.
0: komme immer sehr oft zu spät. Also, das ist so.
1: Ach so, unpünktlich.
0: Unpünktlichkeit.
1: Unpünktlichkeit. Aber heute hat es geschafft. Der war sehr pünktlich
0: Ja, aber
1: bei
0: ich.
1: meiner ersten
0: Ja,
1: Radioshow.
0: aber François, du musst auch sehen, dass ich vorher gesagt habe: Ruf mich bitte so lange an, bis ich wach bin.
1: Ja, genau. Ich musste ihn wecken, damit es alles
0: Genau.
1: klar läuft. Aber wir sind sehr
0: Also, ich
1: froh,
0: war
1: er
0: dann
1: ist
0: natürlich auch
1: gekommen.
0: schon lange vorher wach, aber ich
1: Also,
0: meine.
1: was erwartest du von deinen Freunden?
0: Von meinen Freunden.
1: Ja. Was sollen die machen für dich?
0: Was sollen die denn machen? Puh, na, das ist ja jetzt eine ganz schön komplexe Frage.
1: Ja, ich dachte, ich stelle so kleine.
0: Das ist jetzt eine Frage, die haut mich so ein bisschen um, da weiß ich nicht, keine Ahnung. Also, da weiß ich jetzt, also, ne, also was erwarte ich von meinen Freunden? Ich könnte jetzt irgendwas sagen: Respekt. Dass die hinter mir stehen,
1: Na, das ist doch gut.
0: dass die
1: Das ist ja schon einiges.
0: mich unterstützen, dass die mir vertrauen, weiß ich nicht,
1: Okay,
0: keine
1: okay,
0: Ahnung.
1: okay.
0: Dass ja keine Arschlöcher sind, zum Beispiel.
1: Also, was ist deine Lieblingsblume?
0: Meine Lieblingsblume ist
1: Lotus. Die Kartoffelblume. Nee.
0: Die Engelstrompete.
1: Was ist denn das? Kenne ich gar nicht.
0: Das psychedelisches Teekraut. Nimmt man ein bisschen zu viel, ist man tot. Aber hat einen schönen Namen. Engelstrompete.
1: Ja, apropos psychedelische Sachen, okay. Was ist deine Lieblingsdroge?
0: Ich nehme nicht mehr viele Drogen, weil ich jetzt so ins Alter komme, wo man einfach zu lang braucht, um.
1: Bier, würdest du sagen?
0: Bier, ja. Bier hält mich immer wach, auf jeden Fall. Aber ist halt, weiß ich nicht. Ja.
1: Okay.
0: Das ist jetzt nicht mehr so interessant, halt Drogen, weil man braucht einfach zu lange, um sich zu regenerieren.
1: Also, wer ist dein Lieblingsmaler?
0: Maler.
1: Ja.
0: Maler, so richtig so wie Maler.
1: Ja,
0: So
1: Maler, so
0: Künstler.
1: Künstler. Du kannst ja auch aber wiederum Comiczeichner nennen, die sind auch.
0: Nö, Maler, ja klar, hier Hieronymus Bosch.
1: Wirklich?
0: Klar.
1: Wow, finde ich krank. Okay.
0: Ja,
1: Wo würdest du wohnen, gern wohnen, wenn du nicht in Berlin wohnen würdest?
0: ja. Puh, tja. Das ist eine schwere Frage. Weiß ich nicht. Denke gerade oft drüber nach. Also auch so, wenn ich über meine nähere Zukunft nachdenke, dann denke ich auch oft, wo würde ich denn gern wohnen? Würde ich nicht in Berlin wohnen?
1: Ja, weißt du noch nicht.
0: Weil ich schon oft ans Wegziehen denke,
1: Also,
0: aber.
1: du bist nur am Meckern, aber du hast nicht mal eine Idee, wo du hingehen
0: Na,
1: würdest.
0: ich habe so ein paar
1: London!
0: Überlegungen, aber ich meine,
1: Barcelona!
0: man soll halt Ideen
1: Paris!
0: auch. Man soll. Paris, ja. Auf keinen
1: Albuquerque!
0: Fall. Albuquerque, Halifax. Oh.
1: Okay, letzte Frage. Was hast du über alles? Hast mit zwei S.
0: Was hasse ich über alles?
1: Ja, was macht dich total, was bringt dich total in Rage?
0: Suftouristen.
1: Oh, okay. So, ai, ai, ai, ui, ui. Okay, Anton, können wir noch ein Lied spielen? Was haben wir denn da?
0: Geile Tiere, U-Bahn.
1: Ah ja.
0: Das war deine. Das ist aber
1: Okay.
0: kommt von dir.
1: Ah ja.
0: Was
1: Okay. Das spiele ich gerade für dich, Anton.
0: Danke.

0: Okay, Anton, ja, das Stück habe ich für dich gespielt. Was war das?
1: Geile Tiere, U-Bahn unter Ost-Berlin.
0: Ja, geile Tiere, ja, irre. Ich habe gehört, das war die Band von diesem Maler Salomé. Stimmt das?
1: Ich habe keine Ahnung.
0: Naja.
1: Ich weiß, dass sie noch einen anderen...
0: Die kommen aber aus West-Berlin.
1: Die kommen aus West-Berlin.
0: Und reden und singen über Ost-Berlin.
1: Das war, glaube ich, damals ziemlich weit verbreitet, oder? Das war so eine... Dass da drüben so ein Land ist, was man nicht kennt. So, dass die eine Hälfte der Stadt einfach komplett...
0: Ja, auf jeden Fall die Platte. Schade, dass wir hier nicht im TV sind, obwohl wir sind ganz schön froh, dass wir nicht im TV sind. Das nervt TV. Ist sehr lustig, weil die ist wirklich zusammengeschustert. Siehst du?
1: Ja.
0: Alles rausgeschnippelt, aus der Zeitung zusammengeklebt. Mit
1: Hugo. Sag mal, das ist ja das Original. Die muss ja echt teuer gewesen sein, die Platte. Oder die ist jetzt sehr teuer, die Platte.
0: Die ist jetzt einmalig. Die glaub, ich glaube...
1: Ist ja ein Unikat.
0: Unter 1000 kann man sie nicht verkaufen.
1: Unter 1000. Wäre gestohlen. Ja.
0: So, Anton, ich habe mich sehr gefreut, dass du gekommen bist. Unsere Zeit ist bald abgelaufen. Ich wollte dich noch fragen, was sind deine Pläne für die Zukunft?
1: Tja, ja.
0: Malen, M&M.
1: Sehr Malen viel zeichnen. Und Musizieren. Ach so, wir spielen nächste Woche am Mittwoch, am 7.9. in Beirut mit den Beekeepers aus Oakland. Die machen so Snakefinger-artige Geräusche und Powerbalance aus Valencia. Eine richtige Punkband, eine der letzten echten Punkbands. Und wir, puff, nächsten Mittwoch.
0: Da kommen wir alle hin, sag 7. mal die Adresse.
1: 7.9. Beirut, Ziegerstraße 11 bis 13.
0: Okay, ja, da werden wir alle antanzen. Wir werden unsere Tanzschuhe anziehen. Ne?
1: Darum und? Wird gebeten. Anders kommt man auch gar nicht rein.
0: Also. Okay, also Anton, du kannst noch ein Stück dir wünschen. Was möchtest du?
1: Ich hätte gern ein Stück von deiner besseren Hälfte. Mal wieder Brezel Göring. Mhm. Ein Stück, das hat er gemacht. Der hat Nosferatu umgeschnitten.
0: Ja.
1: Den Originalfilm mit Max Schreck. Und hat den so umgeschnitten, dass der... Fremdenhass in Deutschland quasi dadurch visualisiert wird. Mhm. Ein Ausländer in Bremen hieß dann der Film plötzlich. Und das ist das ist schwer zu sagen, wie das Stück heißt, weil die haben alle keine Namen auf der Platte.
0: Ja, stimmt.
1: Ach so, wir müssen Tschüss sagen.
0: Ach so, ey, Tschüss, wir müssen uns verabreden.
1: Verabschieden.
0: Verabschieden.
1: Ah, nee, tschüss, wir müssen uns verabreden. Tschüss, wir müssen
0: verabschieden, aber auch wieder verabreden zur nächsten Sendung. Also, lieber Anton, danke, dass du da warst. 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

0: Hallo, hier ist Cheap Funk, Violence Girl an Cutty FM 99,1. Das war Eartha Kitt, I Want to Be Evil. Wir sind auch 88,4 Berlin und 90,7 Potsdam, live from We Are Born Free, Cheap Funk, Violence Girl. Hey, DJ Nancy, kannst du mich hören? Ah, du bist noch da, ja. Super. Ja, DJ,
1: ich bin noch da.
0: Du weißt, es geht um Violence Girl. Du weißt, genau, es geht um Alice Bagg, die ist unsere Inspiration für heute, weil sie so eine alte Freundin von Vaginal ist und sie war hier in Berlin.
1: Ja.
0: Und Susi liest aus
1: und
0: ihrem
1: Buch. Und sie ist
0: Buch.
1: So inspirierend.
0: Sie ist so inspirierend.
2: Inspirierend.
0: Susi liest aus ihrem Buch, ihr neues Buch, Violence Girl. Und es geht auch um Violence, die Rolle von Violence in Feminismus.
1: Ah.
0: Und Miss Davis hat was dazu zu sagen. Hör mal zu.
1: Okay.
2: From Elizabeth Wilson, Gut Feminism. 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Gut Feminism, Cheap Funk, Style, Music, Art, Action in Berlin.
0: DJ Nancy, hast du das in Istanbul gehört?
1: Ja, ich habe das gehört, ja.
0: Gut Feminism, was denkst du?
1: Ja, ich kannte das nicht vorher.
0: Ja, es ist
1: schön.
0: Ja, ich fand das auch. Es ist alles eine Überraschung hier bei Cheap Funk.
1: Ja, alles. Natürlich auch, dass ich jetzt von Istanbul anrufe.
0: Ja, das stimmt. Aber ich denke, weil die meisten Leute würden nicht denken, zum Beispiel meisten, ich meine, wir auch, wir müssen auch darüber nachdenken. Wir sind die meisten Leute, dass so Feminist
1: Power. Wir sind die meisten Zuschauer von uns.
0: Das meine ich. die meisten Zuschauer und Zuhörer.
1: Zuhörer, ja, stimmt. Ich kann überhaupt kein Deutsch. Ich bin jetzt in der Türkei.
0: Ah, es ist okay. Ich kann auch kein Deutsch. Ich bin in Berlin.
2: Are we ready for another black feminist, proto-feminist?
0: Yeah.
1: Of course.
2: Josephine Baker.
0: Oh. Yeah. Oops. Ich glaube, DJ Susie Sex is moving right now. She's trying to transform the destructive, not to transform the destructive into the productive, but to tolerate her own capacity for harm.

0: Istanbul ist vor allem ein wirtschaftliches Zentrum, ein Ballungsgebiet, in dem man sich über Abgase noch wenig Gedanken macht. Etwa 4 Millionen eines 40 Millionen Volkes versuchen hier zu leben. Und 1,5 Millionen gingen in die Bundesrepublik, um dort Arbeit zu finden. Doch die Türken hier wie dort sind uns bis heute fremd geblieben. Daran hat auch der Tourismus wenig geändert. Denn für die meisten Touristen bedeutet Türkei vor allem Istanbul. Und Istanbul bedeutet für sie Moscheen und Museen. Doch diese Zeugen der Vergangenheit erzählen nichts von den heutigen Sorgen der Menschen. Sie bleiben oft genug nur Postkarten-Klischees.
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1: Symbolisch verbindet sie Europa und Asien und zugleich das alte Istanbul mit den neuen Vororten eines aufstrebenden Bürgertums. Doch diese Zeugen der Vergangenheit erzählen nichts von den heutigen Sorgen der Menschen. Sie bleiben oft genug nur Postkartenklischees. Daran hat auch der Tourismus wenig geändert. Denn für die meisten Touristen bedeutet Türkei vor allem Istanbul Postkartenklischees.

0: die Türkei und die deutsche Rüstungsindustrie. Die Zusammenarbeit ist nicht neu. Doch mitten in der Diskussion um den umstrittenen politischen Kurs des türkischen Präsidenten Erdogan erscheint der neueste Deal überraschend. Die Türkei verlangt nach moderner Militärausrüstung, ein Geschäft, das sich das deutsche Unternehmen Rheinmetall offenbar nicht entgehen lassen möchte. Nach Recherchen der Welt beteiligt sich Rheinmetall an einer neuen Gemeinschaftsfirma für Panzerbau mit Sitz in der Türkei. Rheinmetall profitiert auch von der insgesamt weltweit wachsenden Nachfrage nach Waffen und Munition.
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0: Symbolisch verbindet sie Europa und Asien und zugleich das alte Istanbul mit den neuen Vororten eines aufstrebenden Bürgertums. Denn wie alle Entwicklungsländer ist die Türkei reich an sozialen Widersprüchen, die zu hochexplosiven Spannungen führen. Und über allen Köpfen leuchten die Schilder der Banken. Sie beherrschen die steinernen Schluchten der engen Hauptstraßen und wecken Vorstellungen von einem Wohlstand, den es in Wirklichkeit nur für eine sehr kleine, privilegierte Kaste gibt. Und vor jeder dieser Banken, keine ausgenommen, halten Soldatenwache. Es sind freundliche und leicht irritierte Soldaten, Wehrpflichtige, denn Istanbul lebt im Belagerungszustand wie nahezu alle Städte und Provinzen der Türkei. Gegen wen richten sich die Gewehre, müsste man fragen.
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0: Fragt man den Mann auf der Straße, welche Filmemacher er liebt, dann hört man zuerst und vor allem immer nur einen Namen, Yilmaz Güney. Und weil sein Bild nicht nur die Kioske ziert, sondern selbst Schuhputzkästen, ließen wir unseren türkischen Kameramann zwei Schuhputzer befragen. Kennst du Yilmaz Güney?
1: Tanıyorum, kendisini çok seviyorum.
0: Ich kenne ihn, ich mag ihn, ich bin einer seiner Bewunderer.

Welche Filme hast du von ihm gesehen? Vater, der Freund, die Armen, Hoffnung. Welcher Film hat dir am besten gefallen? Der Freund. Kannst du etwas über die Handlung des Films sagen? Er zeigt den Unterschied zwischen Arm und Reich.

Was ist der Unterschied zwischen Yilmaz Güney und den übrigen türkischen Schauspielern? Der Unterschied zwischen Yilmaz Güney und den anderen Schauspielern besteht darin, dass Yilmaz Güney ein Revolutionär ist und sein Volk liebt. Yilmaz Güney überträgt seine revolutionäre Persönlichkeit auf den Film. Dies tut er nicht nur in seinen Filmrollen, sondern auch in seinen Büchern und Drehbüchern. Yilmaz Güney ist ein fortschrittlicher Künstler. Durch seine Filme und Drehbücher hat er seine Ideen erfolgreich weitergeben können. Siehst du einen Zusammenhang zwischen deinem Leben und dem von Yilmaz Güney? Ja, mein Herr. Kannst du mehr darüber sagen? Ich führe meinen Kampf ums Dasein, denn ich verdiene meinen Lebensunterhalt sehr schwer. Und was macht Yilmaz Güney? Er stellt das Leben von Menschen dar, die in Not und Elend sind.

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So, also, nach kleinen, immer noch technischen Schwierigkeiten hat dann doch alles funktioniert. So, wie versprochen, hier sind wir. Hier ist er aus der Isolation raus. Jetzt muss ich doch nochmal kurz die Technik fragen. Technik, is better we speak in English, or? I guess so. Everything is in English here, so we also speak in English. After a few difficult problems, like usual, we are on air. I'm on air, back from the isolation cell. You're listening to Kotti FM, the zero hour, and my wonderful name is Mr. Steve Morell. Ja, so, es gibt einiges zu hören, es gibt einiges zu entdecken. Und als allererstes werde ich mal hier, was ganz wichtig ist, zack, mir ein Bierchen aufmachen und los geht's. Genau, was ihr da im Hintergrund hört, ist wunderbar. Das Mikrofon kann man nicht durch die Gegend tragen. Was ihr im Hintergrund hört, ist die Spielwiese 3. Die war ich letztens unterwegs, also mit einem Teil davon. Das ist FM-Einheit. Young. Hans-Joachim Irmler, Katie Young und Ute-Marie Paul von dem Album Spielwiese 3. Das geht jetzt gleich noch einen Moment. Und dann gehen wir über ins Normalprogramm von The Zero Hour. Reboot FM für einen Monat, Kotti FM, gleich hier um die Ecke, Cottbusser Tor, Waldemarstraße 46 ist das eins der Studios, gibt noch eins in der Adalbertstraße vorne und tja, zu den Wahlen haben wir uns gedacht, machen wir mal ein bisschen Kotti FM hier.

0: Also es geht bis September und Kotti FM, The Zero Hour, wird es einmal geben. Da ist sie nochmal mit Ansage jetzt. Das ist vom ersten Berlin Insane Sampler, weil wir ja Kotti FM sind in Kreuzberg. 11.11 Uhr Kreuzbergzeit, das ist Bettina Köster.
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2: 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Es ist 2:02 vorbei. Sechzehn Uhr. 16.

0: Es ist Kreuzbergzeit.
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16 vorbei. 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Wir brauchen noch keine Propheten. 11:11 Wir sind hier eigentlich.

0: Das ist also very great back. Das ist Wolfgang Müller.
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0: Das ist ein very rare record. Die tödliche Doris. Unvollendete Version. Stopp. Der Information. Die tödliche Doris und vollendet von Namosch 1900.
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0: 2014 oder so vollendet. Shit, fuck, wo ist der Info? Jedenfalls 1983. Und 2014 vollendet von Namosch. Die tödliche Doris, Stopp der Information, die unvollendete Version.

So, wir müssen noch mal ganz kurz hier checken, weil das ist natürlich, everything is very contemporary here. So, jetzt ist die Frage, ist das so gut, Technik? Es geht hier natürlich wieder nur um meine Stimme, die natürlich wieder viel zu laut ist. So, jetzt versuchen wir das nochmal, ob das mit meiner Stimme hier hinhaut, ob das bei euch da draußen nicht verzerrt ist. Aber so sollte es eigentlich gehen.

0: nach Berlin.
1: Im Hochsommer ging es los. Die Reise ließ sich gut an, der Ford Transit war gut geölt und hatte den Tiger im Tank. Maggie hatte für erste Übernachtungsmöglichkeiten gesorgt. Die obskuren Prozeduren an der Grenzstation. Die Ostgrenzer fragten nach Reisedokumenten, Munition, Waffen, Funkgeräten, waren lächerlich und wirkten weltfremd. Immerhin wurden sie nicht gefilzt. Es dauerte trotzdem ziemlich lange, bis sie mit gestempelten Visa hinein in das andere Deutschland gelassen wurden. Zuerst fuhren sie auf einer an sich ganz schönen Landstraße mit wenigen, dafür merkwürdigen Fahrzeugen, die wie Spielzeugautos wirkten und lustige blaue oder manchmal auch bedrohlich schwarze Rauchfahnen hinter sich herzogen. Die Sitzpositionen der Lenker und Insassen ließen auf eine gewisse Beengtheit schließen. Irgendwann überholten sie eine Kolonne russhustender Militärlaster mit kyrillischen Schriftzeichen und roten Sternen auf Türen und Heck. Auf den offenen Ladeflächen saßen Kindersoldaten mit viel zu großen Mützen, roten Ohren und Backen und aufgepflanzten Bajonetten.

So, ja, was ihr da im Hintergrund gehört habt, das musste ich jetzt einfach mal machen. Das musste ich einfach reinhauen, weil das habe ich die ganze Zeit hier zu liegen und ich dachte, wie kriege ich das unter? How I get this into? And so, this is from the CD Volker Hauptvogel, Fleischers Blues. Und das ist so genial. Ist zwar von jemand anders gelesen, aber es ist von der CD von Volker Hauptvogels Buch Fleischers Blues. Und ich mache euch da jetzt nochmal einen Track rein, den lege ich einfach da drüber, der geht nur 3 Minuten. SO36 heißt der.

0: SO36.
1: Im SO36, dem ehemaligen Kino, Supermarkt und Veranstaltungssaal am Heinrichplatz, hatte Kippi, ein Künstler und nun der neue Besitzer, nach diversen Auseinandersetzungen mit militanten Punks, Linken und Hausbesetzern den Raum neu gestrichen, die legendären Kühlschränke entfernen lassen und sich die lokale Rockergruppe als Schutztruppe zugelegt. Er hatte die Schnauze voll von Konzertstürmern und Abendkassenklauern. Fleischer machte auf dem Rückweg von seinen persischen Opiumhändlern im SO36 Zwischenstation, um sich einen Eindruck von der neuen Situation zu verschaffen. Am ersten Stehtisch rechts fummelte er einen kleinen Joint aus der Tasche und musterte die nun ungewohnt helle Halle. Stefan, inzwischen Saxophonist von MDK, trug heute eine klassische weiße Kellnerjacke und machte, da es sehr leer war, den in dieser Lokalität unüblichen Tischservice. Mit dem ihm eigenen strengen Blick servierte er eine Flasche Bier samt Glas auf einem verbeulten Tablett, zauberte den Öffner aus seiner Kippurhose und schenkte ein. Den Joint lehnte er ab. Stattdessen zündete er sich eine Camel ohne an. Sieht komisch aus, so renoviert und ohne Graffiti, findest du nicht? Fleischer nickte und formte die Glut des Joints an der Wand neu. Schon mal ein Anfang, sagte er, mehr zu sich und dem kleinen Rußmuster auf der Wand. Plötzlich stand Kippi neben ihm und ermahnte Fleischer streng, die neu gestrichenen Wände nicht zu beschmutzen. Geht's dir nicht gut, oder was? Fleischer schaute ihn verblüfft an. Hol mal den Ordner, befahl Kippi Stefan. Fleischer drehte beiden den Rücken zu und drückte gerade kopfschüttelnd den Joint an der Wand aus, als er äußerst grob an der Schulter gepackt wurde. Ein Rocker stand jetzt neben Kippi. Ein seltsames Paar. Die beiden sahen auf unterschiedliche Art gleich bescheuert aus. Es folgte kein Wortwechsel. Augensprache war angesagt. Heino. Dann wurde Fleischer am Revers herangezogen, während er versuchte, dem entgegenzuwirken und sich am Stehtisch festzuhalten. Als der Tisch umkippte, ließ ihn der Spannungsabfall wie aus einem Katapult in eine Faust fliegen. Im Fall bekam er noch Stiefel zu spüren. Warm war es heute, speziell im Mund. Über ihm kreiste ein UFO mit weißen, roten und gelben Antriebsstrahlen. Er richtete sich auf, spuckte ein paar Zahnbrösel aus, erkannte dann die farbigen Neonröhren der Saaldecke und versuchte, seinen Orientierungssinn neu zu justieren. Oben und unten bekam er langsam klar. Stefan half ihm auf die Beine und stellte sich zwischen dem Rocker und ihm auf. Fleischer spuckte einen ordentlichen Schwall Blut gegen die weiße Wand. Der Rocker zuckte mit den Schultern und grinste. Job ist Job. Kippi hatte sich verpisst. Mit wackelnden Beinen, die Orientierung zwischen links und rechts bereitete ihm immer noch Schwierigkeiten, wankte er an Stefans Arm Richtung Ausgang. Dank des Opiums in dem Joint spürte Fleischer aber keine erwähnenswerten Schmerzen. Ich hab den Ordner nicht geholt, ehrlich, meinte Stefan. Scheißegal, antwortete Fleischer. Zu Hause begutachtete er das Ausmaß des Desasters. Aber da gab es ja diese wunderschöne blonde Zahnärztin, Dagmar. Die bekam das bestimmt wieder hin.
0: Dschungel.

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1: Ja. Mann, jetzt ist nur noch einer da. Challa, challa, challa. Ja, ach, Echi.
2: Ja, was denn? Heute ist der Verkackertag.
1: Heute ist Verkackertag, ja. Herzlich willkommen bei Asozial Engagiert auf Reboot FM und Kotti FM und 3 Millionen anderen Sachen noch. Da läuft immer noch Musik im Hintergrund, aber irgendwie ist das ganz geil. Oder? Hörst du das?
2: Ja, auf jeden Fall. Aber das ist irgendwas anderes.
1: Ja, das ist das hier. Soll ich es einfach ausmachen? Ich mach's. Ach nö, ich könnte es auch einfach anders
2: machen. Nö, ich find's ganz gut. Schön. Das ist so eine Hintergrundmusik.
1: Ja, nee, eigentlich wollten wir heute was richtig Professionelles machen
2: und
1: sind extra ins Radiostudio gefahren, aber Echi kann einfach nicht mit Profis arbeiten und deswegen verkackt er es. Müssen wir was laut? Oh, ich muss
2: jetzt
1: lauter
2: sind wir
1: sein.
2: Richtig laut.
1: Jetzt sind wir richtig drauf.
2: Ja, hallo.
1: Hi. Also nochmal, wir sind Lulu und Echi, Echi und Lulu meine ich natürlich.
2: Ja, natürlich.
1: Auf Reboot FM 88.4 und Kotti FM 99.1. Wir haben heute kein Thema.
2: Nee, doch,
1: also
2: eigentlich
1: nicht so
2: schon.
1: Richtig, ja.
2: Vergangenheit, oder?
1: Genau, wir wollen mit euch über unsere Vergangenheit reden, die nicht immer schön war. Aber auch,
2: lustig.
1: Aber lustig. Scheiße, aber lustig.
2: Ja. Vor allen Dingen, das Tolle ist jetzt, dass ich jetzt die Musik anmachen muss, weil du ja zu weit weg sitzt. Also wir sitzen ja in so einem riesen Studio, muss man sich vorstellen. Ja,
1: waren schon Wege.
2: Also wir müssen uns praktisch winken. Ja, und ich habe den Computer und ich muss die Songs anmachen und du musst natürlich auch wissen, was wir heute hören, weil ich habe überhaupt keine Ahnung, du wolltest mich überraschen.
1: Ja, ich werde Echi heute überraschen. Ich habe nämlich vorhin, weil uns nichts für, also wir hatten eigentlich heute Hirscheffekt eingeladen, eine ganz tolle Band aus, ich weiß gar nicht woher, aber auf jeden Fall spielen die heute im ehemaligen K17, wo ich auch nicht weiß, wie das jetzt heißt, aber die hatte ich
2: das
1: eigentlich
2: heißt
1: eingeladen.
2: Das heißt jetzt anders?
1: Nuke oder so, Nuke Club.
2: Echt? Achso, ja, da war ja die Abschiedsparty.
1: Genau, und jetzt ist das Gleiche, nur mit einem anderen Namen halt, naja, Standard. Und,
2: so wie Musik und Frieden. Ja. Kann ich mich darüber, ganz ehrlich, Leute, dieser Name ist echt richtig scheiße,
1: oder? Ich finde den richtig schön.
2: Echt, findest du?
1: Ich finde Frieden ja super, ich bin ja für Frieden.
2: Musik finde ich auch ganz gut, aber ich finde den Namen scheiße. Das ist doch kein Name für einen Club, das ist doch eine Hippie-Scheiße irgendwie.
1: Meinst du, wenn ich einen Puff aufmache, soll ich Blasen für den Frieden?
2: Ja.
1: Oder?
2: Ja, aber das ist ja dann so Fuck for Follow-Style.
1: Meinst du, dann kann ich kein Geld nehmen?
2: Naja, vielleicht kommen die dann irgendwie und mahnen dich ab oder so. Da brauchen wir wieder den Sexanwalt.
1: Das stimmt. Aber dann hat der Sexanwalt ja endlich mal was zu tun, weil ich muss sagen, ich bin gerade nicht so aktiv, was das angeht. Deswegen
2: auf
1: kann
2: Tinder?
1: hat der Sexanwalt mit mir nicht viel zu tun, leider gerade. Ich habe auch schon lange niemanden mehr belästigt. Ist mir auch. Doch, ach nee, stimmt nicht. Ich habe gestern den Bassisten von Valsinestra belästigt, aber das ist eigentlich ja auch schon ein Ritual. Also das ist ja.
2: Ja, der ist das nicht anders gewohnt.
1: Nee, ich glaube, da, wenn ich das nicht machen würde, wäre der auch total verwirrt.
2: Der ist sie eh immer total verwirrt.
1: Ich habe auch das Go von seiner Freundin.
2: Hallo.
1: Die ist ziemlich heiß, muss ich sagen. Also er ist auch sehr heiß, aber sie ist fast noch ein bisschen heißer.
2: Ja.
1: Also ich stehe ja nicht so auf Mädchen, aber die.
2: Ich kenne die nicht, aber ich stimme dir zu.
1: Doch, du kennst sie bestimmt auch. Ja. Alle kennen die, ja?
2: Ja, okay.
1: Ja,
2: Die Regieassistentin sollte mir mal mein Bier reichen.
1: Ja, mir sollte die Regieassistentin aber auch mal. Achso.
2: Wo ist denn meins eigentlich? Ja. Also bevor wir jetzt hier mit dem ersten Song starten, prosten wir uns mal zu.
1: Achso. Klong.
2: Klong.
1: Mm. Ein ausgezeichnetes Bier. Ich trinke heute Grolsch. Grolsch ist ein Bier aus Holland, glaube ich.
2: Ja, aber es ist doch nicht nach dem deutschen Reinheitsgebot.
1: Das ist mir scheißegal, deswegen ist es ja auch so lecker.
2: Wahrscheinlich, da sind Leckerstoffe drin.
1: Da sind Leckerstoffe drin, ja. Okay, pass auf, wir machen jetzt, was habe ich denn vorhin erzählt? Ich habe meine Festplatte aufgeräumt und habe dann alten Ordner mit alten Crackhuren-Hits gefunden, die wir nie aufgenommen haben, beziehungsweise nie rausgebracht haben, weil sie einfach so schäbig sind. Und deswegen will ich die natürlich heute euch nicht vorenthalten, weil ich irgendwie Bock drauf habe, mich zu schämen gleich.
2: Ich glaube nicht, das wird eher lustig. Du brauchst dich nicht schämen.
1: Nee.
2: Also ich habe es noch nicht gehört. Ich sag's dir dann nach dem ersten Song.
1: Okay, dann zieh was aus. Entweder hören wir jetzt die Wahrheit in der alten Version oder was anderes.
2: Ja, aber da sind ganz viele Sachen drauf.
1: Ja, dann mach mal die
2: Bands.
1: Wahrheit. Auch von anderen Bands, ja. Da möchte ich dann auch meine Erinnerungen dazu teilen später. Aber jetzt erstmal ein kleiner Einstieg. Ein peinlicher kleiner Einstieg. Von The Totenkrackern im Kofferraum. Das Lied... Die Wahrheit, das heißt Nirvana-Wahrheit, hast du?
3: Ja.
1: Du musst aber auch das Ding hier hochdrehen dann, ne?
2: Habe ich. Ja, ist glaube ich sogar schon. Ist noch, doch.
1: Echt?
2: Aber ich probiere es einfach mal, wenn nicht, drehst du.
1: Ja,
2: hoch.
1: Okay.
2: Wir sind gleich wieder da. Jetzt
1: Tschüss.
2: Die Wahrheit.
1: Ja, Mann.

0: Ja, du bist der Idiot.
1: Nein, du bist der Idiot.
0: Nein, du bist der Idiot.
1: Du bist der Idiot.
0: Nein, du.
1: Nein, du. Ist zu laut, wurde uns gerade gesagt. Aber was
0: ich
1: war
0: glaube,
1: denn zu laut?
0: Ich glaube, das war nicht zu laut.
1: Ich glaube, es war nicht zu laut. Achso, ja. Aber sie hat extra gesagt, wir müssen da aufpassen, dann, weil das dann krass übersteuert immer.
0: Ja, aber egal.
1: Ist egal.
0: Hey, das ist asozial. Wir sind asozial engagiert.
1: Engagiert. Haben wir heute den Jingle?
0: War das schon der Rülps der Woche?
1: Ach, scheiße. Nee, war er nicht.
0: Na doch.
1: Ich kann aber noch einen besseren bestimmen.
0: Ja?
1: Na, bestimmt nachher wieder nicht, wenn ich muss, aber...
0: Naja, wir probieren es nachher nochmal. Eben war eine lebende Legende hier.
1: Oh ja, eine lebende. Das klingt so gruselig. So alt ist sie jetzt auch nicht.
0: Nein.
1: Wunderschön. Auch wunderschön. Ich bin großes Fangirl und zwar war France Cactus von Stereo Total da. Und jetzt zum Thema Stereo Total. Das ist ganz gut, weil ich habe nämlich auch in meiner Setliste, also hier in der Musikliste, ein Lied von einer Band, die heißen Robotron. Und die haben nämlich damals mit Stereo Total im Lido gespielt. Und
0: seitdem bist du Fangirl.
1: Ja, nee, ich war vorher auch schon Fangirl. Aber es war gut, weil ich war von beiden Bands ja Fangirl und dann habe ich mir einmal Eintritt gespart.
0: Was hatten die jetzt hier eigentlich gerade gemacht?
1: Der hat nur Hallo gesagt. Die macht ja auch eine Sendung auf Reboot FM 88.4.
0: Ja.
1: Und deswegen hat Diana sie jetzt gezwungen, uns Hallo zu sagen. Oh, jetzt läuft hier das Video. Warum läuft denn das Video?
0: Ja.
1: Cool, ich gucke mich mal wieder selber an, so typisch.
0: Du, du musst den Leuten schon erklären, was gerade passiert ist.
1: Achso, mir ist gerade wir waren gerade live auf Facebook. Das ist eine super tolle neue Sache, die man so machen kann. Und das hat sich gerade automatisch abgespielt.
0: Schön.
1: Ja, ich gucke auch immer unsere alten Facebook-Aufnahmen, gucke ich auch immer abends noch, welche ich
0: merkst
1: alleine bin.
0: Dass ich gerade einfach nur, also du hast vorhin erzählt, dass du gar nicht so viel reden könntest, aber irgendwie...
1: Oh, ich habe gerade einen Lavaflash, ne,
0: ja,
1: weil ich schon Bier getrunken habe.
0: Finde ich aber gut, weil dann mache ich immer bloß so,
1: Ja, ist mir auch egal, ob du irgendwas sagst anscheinend.
0: Ja, stimmt.
1: Oh. Ja, ich habe jetzt auch nichts, lass doch mal jetzt Robotron spielen.
0: Willst du heute mehr Musik spielen und weniger reden?
1: Ja, ein bisschen schon. Oder hast du gerade noch was zu sagen?
0: Nö, eigentlich nicht.
1: Ja, wir können ja mal beratschlagen, über was wir uns gleich unterhalten können. Wir sehen uns auch ziemlich oft, deswegen. Aber ist ja
0: eigentlich, also man muss dazu wissen, dass wir auch gestern irgendwie, weiß nicht, 6-8 Stunden zusammen rumgehangen haben.
1: So, ey, Mann, nee, so viel war das nicht. Wann sind wir denn nach Hause
0: also
1: gegangen?
0: Also das waren 8 Bier auf jeden Fall.
1: Scheiße. Oh Mann, nee, also wir waren ja gestern auf der legendären Punkrock-Gala von Frau Mansmann und die Filz. Die ich moderiert habe übrigens. Ich ganz allein. Nein, ich und noch ein anderes Mädchen.
0: Und du hast sehr viele Kompinente
1: habe ich gestern bekommen. Ja. Dazu gehe ich aber, da rede ich gleich später nochmal drüber. Ich grüße ja Herrn Binner. Du Arsch. Ich kann dich jetzt nicht mehr kacke finden.
0: Ja,
1: doch, kann ich
0: so
1: trotzdem
0: nett.
1: Noch kein Problem.
0: Und wie heißt denn der Song? Weil ich muss mich jetzt wieder umdrehen.
1: Achso, der Song heißt Fuck on the Grass von Robotron. Das ist wirklich einer der schönsten Songs, die wir heute hier spielen werden, glaube ich. Aber nicht so laut, Echi, dann gibt's wieder Ärger.

0: Okay, die Dingstimme war jetzt noch drauf.
1: Yalla. Ja, nee, da komm, kannst du ausmachen.
2: Kann ich ausmachen?
1: Ja, man hört doch mal auf mich, wenn ich was sage.
2: Also wir sind hier gerade alle voll abgedanced, ey.
1: Weil es ein mega gutes Lied ist. Hast du nicht mitgerechnet, dass ich ein gutes Lied spiele, oder?
2: Eigentlich nicht, möchte ich ganz ehrlich sagen.
1: Ja, schöne Grüße an Robotron. Ich weiß gar nicht mehr, wie die hießen. Ich glaube, einer hieß Basti und der andere, keine Ahnung. Und Basti hat auf dem hier beim, nee, wo hat denn der gewohnt? Lohmühlenplatz. Das ist so ein Platz mit Wohnwagen, nicht Wohnwagen, sondern so Bauwagen. Eine Wagenburg, genau. Ja. Und das war richtig geil. Und da war ich das allererste Mal auf dem Bio-Klo. Und es war voll schön. Ja. Das war voll geiles Wetter.
2: Was ist denn ein Bio-Klo?
1: Na, so ein draußen eben und da
2: wie mit so ein Herzchen draußen.
1: Ein Herzhaus, genau. Ein Herzhaus und aber voll sauber, hat nicht gestunken, war richtig geil einfach. Da hatte ich.
2: Jetzt baust du dir in deiner Hochhaussiedlung auch so ein Bio-Klo.
1: Ja, ist echt mein schönstes Klo-Erlebnis eigentlich gehabt, ja. Danke, Basti. Aber wir haben leider keinen Kontakt
2: mehr. Ich überlege gerade, ob ich schon mal ein Klo-Erlebnis hatte, ein schönes, aber irgendwie fällt mir da nichts ein.
1: Oh,
2: die sind alle schön.
1: Schöne Erlebnisse.
2: Die sind alle schön.
1: Es gibt aber auch richtig eklig. Ich muss sagen, die ekligen überwiegen meistens beim Toilettengang.
2: Naja, Dixies sind halt meistens eklig, oder?
1: Ja, oder auch Raste. Also nicht Raste, aber hier, wie heißen die, diese Pisshäuser da einfach, die. Also
2: ach so, die Autobahnen, wo, an den Autobahnen, wo kein Kiosk ist.
1: Genau.
2: Ja, die stinken immer richtig.
1: Richtig eklig.
2: Ich weiß auch gar nicht, ich habe noch nie gesehen, dass so ein Ding sauber gemacht wurde.
1: Nee, habe ich auch noch nie gesehen.
2: Ich glaube, die reinigen sich selber.
1: Vor allem Frauenklos sind ja immer, glaube ich, sogar noch ein bisschen ekliger.
2: Und die haben vor allen Dingen diese komischen Metall.
1: Ja, das ist voll kalt am Arsch, Mann.
2: Setzt du dich da drauf?
1: Naja, klar, ich bin zu faul, um zu stehen.
2: Echt? Ich dachte, Frauen haben da immer so voll die Technik
1: entwickelt. Ja, die sind aber richtig behindert, weil dann pissen die nämlich alles voll und dann wird es erst eklig.
2: Ja, aber
1: das
2: ist doch so. Deswegen kann man doch in Clubs auch nicht auf Frauen.
1: Die Regieassistentin sagt, nein, sie ist Profipisser. Sie trifft immer.
2: Ich glaube, die Frauen hocken sich darauf. Also das ist meine Theorie.
1: Ja, und ich finde das voll keimig, weil es ist so unwahrscheinlich, dass man dadurch sich irgendwas einfängt. Dann legen die sich da Zellstoff hin und da fängt man sich was ein, weil da haben die Viren dann schön nicht was am Festhalten. So.
2: Okay.
1: Und deswegen wird man da eher krank.
2: Ist das wissenschaftlich bewiesen?
1: Das ist wissenschaftlich bewiesen, ja. Also kann man auch nachlesen bestimmt irgendwo. Ja. Oder halt auch mal mit seinem Gynäkologen drüber reden, wenn man da Interesse dran hat. Also chillt alle mal ein bisschen, Mädels, an der Raste, seid faul und setzt euch auf die scheiß Brille.
2: Ja, aber das ist doch voll kalt. Stell dir mal vor, im Winter auch, ey, da frierst du doch an.
1: Ja, das ist natürlich unangenehm dann, aber
2: also das verstehe
1: dann
2: ich
1: ist man
2: nicht.
1: Aber vielleicht auch wieder wach. Weißt
2: ja, aber
1: du?
2: Man friert da an.
1: Man friert doch da nicht an. Wie lange hockst du denn auf
2: stell
1: so einer blöden
2: Brille? Stell dir vor,
1: Brille?
2: Du pisst aus Versehen vorher auf die Brille, setzt dich dann drauf und dann friert das an.
1: Aber da müssen doch minus 100 Grad sein.
2: Gibt's ja so eine Tage.
1: Ja.
2: Also ich habe immer Angst, wenn ich an so einen Winter an so einen Metallpfeiler pinkel, dass ich da anfriere.
1: Mit immer. Dem Strahl, dass der Strahl
2: ja,
1: in
2: genau.
1: Penis gefriert.
2: Ja, könnte ja sein.
1: Das ist denke ich, unangenehm.
2: Aber es gibt doch immer diese, ich meine, es ist doch diese klassische Story, man soll doch die Zunge nicht an so ein Metallding stecken,
1: ja.
2: Weil man dann anfriert.
1: Ist das die Klasse? Das hast du bei Dumm und Dümmer gesehen, oder? Hört jeder bei Dumm und Dümmer.
2: Ja, aber jeder hat es ja wahrscheinlich auch schon mal ausprobiert. Also ich nicht.
1: Ich nicht. Nein, nee. Ich will, oh Gott, diese Vorstellung. Aber ich bin eh ein überfeiger Mensch. Ich mache nichts, ich probiere nichts aus. Gar nichts.
2: Warum nicht?
1: Weil ich Angst habe, dass ich mir wehtue.
2: Ja.
1: Das ist das Schlimmste.
2: Das
1: ich will
2: wird
1: mir
2: ja wahrscheinlich
1: einfach nicht
2: auch passieren.
1: Wehtun. Und ich hab mir auch noch nie wehgetan. Ich war noch nie im Krankenhaus, weil ich mir irgendwas gebrochen habe oder so, glaube ich.
2: Echt?
1: Ja, weil ich einfach zu feig. Ich mache ja auch keinen Sport. Genau deshalb mache ich keinen Sport.
2: Ja.
1: Weil ich Angst habe.
2: Du rennst eigentlich auch. Ach,
1: eigentlich
2: deswegen
1: bin ich nämlich mega sportlich.
2: Deswegen rennst du in diesem Gummiball rum jetzt.
1: Immer. Ja. Immer. Jetzt alles ist bei mir wattiert zu Hause.
2: Ach, warte mal. Ja, andersrum. Also wattiert mit
1: ich
2: Klamotten,
1: wattiert.
2: Die du.
1: Ich bin auf jeden Fall wattiert.
2: Eingepackt in Watte.
1: Ja, an meiner Hüfte auf jeden Fall. Das ist schön
2: so, wie
1: weich.
2: Wie sieht's denn aus?
1: Ich krieg das
2: was
1: nicht
2: kommt
1: mit.
2: Denn als nächstes?
1: Das
2: ich bin schon
1: ich
2: ganz
1: nicht.
2: Gespannt.
1: Achso, ich wollte jetzt hier nochmal über Herrn Binner reden. Herrn Binner habe ich ja gestern getroffen und ich hate den ja immer ein bisschen und musste den dann auch ansagen und hab den auch ein bisschen fertig gemacht. Aber ich glaube, das findet er eigentlich ganz gut.
2: Du hast gesagt, das ist der Abgeordnete aus Kreuzberg.
1: Ach, für die AfD. Ja, das habe ich gesagt.
2: Sehr nett von dir.
1: Sehr nett von mir, ja. Fand er auch lustig. Ja. Auf jeden Fall hat er aber dann angefangen, mir Komplimente zu machen. Und wirklich voll schöne Komplimente. So richtig nett einfach. Und jetzt.
2: Vielleicht hat er das einfach drauf. Und er
1: ja, er hat es auch drauf.
2: Vielleicht hat das abgespult.
1: Kann sein. Nein, er hat voll, nein, er hat voll die persönlichen Sachen gesagt und so. Und er hat,
2: was denn, dass du schöne Brüste hast oder irgendwie sowas?
1: Nein, Herr Binder, sag sowas bitte nie, weil dann fange ich auf jeden Fall wieder an, dich zu haten, obwohl ich sehr schöne Brüste
2: was
1: habe.
2: Was hat er denn zum Beispiel gesagt?
1: Dass unsere Platte mega ist und dass wir der heiße Scheiß aus Berlin sind und dass das was total Besonderes ist und meine Texte möchte ich hier mal anmerken, ja, die immer gedisst werden, sind einfach geiler Scheiß und das stimmt auch.
2: Stimmt.
1: Weil ich weiß ja, dass er recht hat. Also, hast du mir jetzt das Bier? Ach, hast du aufgemacht?
2: Habe ich dir aufgemacht. Ja.
1: Ich schicke jetzt hier mal Grüße.
2: Ja, ich war ja ganz stolz, als diese Woche unsere Platte von Nils Buckelberg geteilt wurde. Also da muss ich ganz ehrlich sagen, ich bin wirklich, da bin ich fast in die Luft gesprungen und habe Juhu gebrüllt, weil ich ganz, ganz großer Nils Buckelberg-Fan
1: bin. Aber nur fast.
2: Ja, naja, ich kann es ja meine Emotionen immer noch so ein bisschen in mich halten.
1: Oh, ich habe ja ihm dann letztens auch geschrieben, nachdem ich das gelesen habe und habe ihn angebettelt, dass wir auf seiner Party spielen. Und da ist mir aufgefallen in dem Facebook-Chat-Verlauf, dass ich schon mal mit Nils Buckelberg geschrieben habe, 2009.
2: Nee, ihr habt Farmville gespielt.
1: Wir haben Farmville gespielt und haben da über Farmville gechattet. Also Nils Buckelberg, das war sehr romantisch. Ah, der hat ja jetzt eine Frau, ne? Oder eine
2: die
1: Olle
2: haben
1: hat
2: ein
1: der.
2: Kind, glaube ich, zusammen sogar.
1: Ach so.
2: Aber die sind nicht verheiratet, also hast du noch eine Chance.
1: Ja, nee. Ich mag nur verheiratete Männer.
2: Ach so.
1: Das ist mein Ding. Jetzt habe ich jetzt gerade eigentlich die Herr-Binner-Story schon zu Ende geredet.
2: Ja, du hast eigentlich alles
1: ist
2: gesagt,
1: ja eigentlich
2: was
1: auch
2: du sagen musst.
1: Ja.
2: Genau.
1: Ja, dann.
2: Und dann? Was kommt
1: Ach so,
2: denn
1: jetzt? Ich wollte jetzt Rostock grüßen. Wir haben einen Zuhörer und der kommt zufällig aus Rostock. Den grüße ich. Jetzt.
2: Cool. Ich grüße alle Taxifahrer. Ich habe gehört, die Sendung ist bei Taxifahrern sehr beliebt.
1: Ja, die grüße ich auch. Aber nur die heißen Taxifahrer. Ja. Oh, nee, alle.
2: Nur die richtig geil fahren.
1: Die richtig geilen. Ja, fahren meistens nie geil. Hast du schon mal einen geil fahrenden Taxifahrer?
2: Ja, tatsächlich.
1: Wirklich?
2: Ja, ja.
1: Oha, also ich bin gestern Nacht gefahren. Das war auf jeden Fall ein kleines Abenteuer.
2: Ja?
1: Ja.
2: Na, ich penne ja meistens ein und die wecken mich dann so.
1: Ja, ja, das sind geile Taxifahrer.
2: Die geht dann immer super schnell.
1: Ja, die sind dreimal um Block gefahren.
2: Nee, es kostet immer dasselbe.
1: Ah, ja, okay.
2: Das ist ja meistens immer dieselbe Strecke.
1: Wie teuer ist denn von Kreuzberg bis zu dir?
2: Ziemlich genau 12 Euro.
1: Okay, bei mir sind es 17.
2: Ja, das ist natürlich hart.
1: Das ist scheiße, ne?
2: Das ist schon, also 12,
1: muss man sich vorher auf jeden
2: ja
1: Fall überlegen,
2: noch, ne?
1: ob man rausgeht oder nicht. Mhm. Weil ich weiß, ab einer bestimmten Uhrzeit fahre ich auf jeden Fall nicht mehr Bahn.
2: Ja, das Ding ist halt, wenn ich Bahn fahren würde, bräuchte ich 4 Stunden, weil ich einpennen würde in der Bahn.
1: Oh ja, kann
2: das
1: ich
2: ist mir
1: vorstellen.
2: Letztens mal wieder passiert, war ich wieder in Spandau und da war ich mal
1: pennen
2: wieder
1: in der Bahn. Pennen in der Bahn.
2: Das war echt ätzend, ey.
1: Den würde ich jetzt gerne spielen, den habe ich nicht.
2: Nee.
1: Ja,
2: wir haben heute ja nur alte Sachen. Nur
1: lass
2: von deiner Festplatte.
1: Okay, jetzt spielen wir und zwar von Philipp und Fabi aus unserer Band, Lulu und die Einhornfarben, die hatten
2: beste
1: nämlich,
2: Band der Welt,
1: beste Band der
2: die Herr Binner jetzt auch mag.
1: Ja, haben damals eine Band gehabt, die hießen Gloria und es ist nicht die verschissene Kackband von Klaas Häufer Umlauf, sondern die besseren Gloria. Und da hören wir jetzt ein Lied, das heißt Johnny G oder Johnny G irgendwie. Das heißt auf jeden Fall so. Doch, dann hast du es nicht rauskopiert. Findet dieser Typ das Lied nicht. Kommt gleich, ist ein super Hit.
2: Ich hab's gefunden.
1: Danke.
2: Warte, cool. Jetzt muss ich hier mal den Regler hochdrehen.
1: Mal geht immer so viel Zeit flöten hier.

0: Warum sollten Frauen über 30 nicht Verstecken spielen? Weil Frauen über 30 nicht gesucht werden.
1: Komm, wir klatschen.
2: Achso, ich wollte eigentlich eher heulen, weil diesmal wurde ich ja damit praktisch diskriminiert.
1: Aber ich glaube, den Witz hat keiner gehört. Du hast viel zu leise geredet.
2: Ja, du hast die viel zu leise gemacht.
1: Ich hab da voll hochgedreht, Mann.
2: Müssen wir ihn jetzt nochmal erzählen? Nee, dann müsst ihr einfach ein bisschen lauter machen.
1: Nee, ihr googelt den einfach.
2: Googelt den Witz. Witze über Frauen über 30. Aber ich bin doch nicht über 30, ich bin ja 30. Naja gut, okay, ich bin schon ein bisschen über 30.
1: Also du könntest schon auf eine Ü30-Party gehen.
2: Ja, darf ich schon.
1: Ja, warst du schon mal?
2: Nee.
1: Du bist ja auch noch nicht so lange Ü30.
2: Eben, ich habe mich ja noch nicht dran gewöhnt. Und ich weiß, ich habe mich auch noch nicht informiert, wo diese Partys so stattfinden.
1: Es sind da überall Plakate.
2: Altersheim immer. Oder was?
1: Also ich, keine Ahnung, ich war auch noch nie auf... Doch, ich war irgendwann mal auf einer. Aber ich war da auch?
2: Hä?
1: Waren wir da?
2: Ach, die schöne Party.
1: Die schöne Party ist eine Ü30-Party?
2: Ist aber auch wirklich eine schöne Party. Die heißt so recht die schöne Party.
1: Aber da wird richtig rumgebaggert. Also Frau möchte ich da nicht sein, ey.
2: Boah, ich auf jeden Fall. Aber mich hat da keiner angeballt. Was ist denn, war denn schon wieder falsch mit... Boah, guck mal, wie mein asoziales Lachen wieder ausschlägt hier.
1: Ja.
2: Sorry.
1: Du hast ein Ausschlagslachen.
2: Ja, ich hab's nicht unter Kontrolle. So, wollten wir jetzt gerade irgendwas erzählen?
1: Ich weiß nicht.
2: Haben wir uns schon geeinigt, was wir gleich spielen? Haben wir gerade. Jetzt habe ich es aber
1: wieder
2: vergessen.
1: Du wolltest irgendwas von den Kreckhuren nochmal spielen.
2: Ach ja, ich weiß.
1: Und ich grüße einfach nochmal die Taxifahrer. Schönen Gruß.
2: Ja, wollen wir nicht noch irgendwas erzählen? Haben wir was zu erzählen?
1: Ja, hast du was zu dem Song zu erzählen?
2: Ja. Und
1: das ist doch mit einer anderen Band, wa?
2: Ach, dit Lied spielen wir schon. Ich weiß wieder ganz woanders. Ja, und zwar wurde irgendwann mal, ich weiß gar nicht mehr, wer von uns angefragt, ob wir bei der Peter-Fox-Woche auf Fritz mitmachen wollen. Und dafür musste man ein Lied von Peter Fox covern und dann wurde das gespielt. Wow. Na, auf jeden Fall haben wir da schwarz zu blau gecovert mit den Stadtmannratzen und wir mussten das Versprechen abgeben, dass wir es niemals irgendwo spielen. Naja, jetzt spielen wir es halt im Radio, in unserem Radio.
1: Ja, genau. Meinst du, Fritz verklagt uns? Dann haben
2: das
1: wir
2: weiß
1: wieder...
2: ich nicht. Ich weiß nicht, ob es Ärger gibt.
1: Naja, wir haben ja einen Sexanwalt.
2: Ist ja GEMA-Geld, genau. Wir haben ja dann den Fritz-Anwalt in dem Fall und der wird uns helfen.
1: Naja, die von Fritz sind ja auch ganz nett.
2: Ja, schon.
1: Die gehen schon klar.
2: Vielleicht macht Peter Fox dann, vielleicht macht der Stress.
1: Nee, aber das wäre geil.
2: Wenn der aber Stress mit uns
1: macht. Das wäre doch super Promo für uns.
2: Ja, weiß nicht. Ich glaube, der ist nicht so beefig auf Facebook unterwegs. Nur dann wäre gute Promo. Ach, ich glaube, der redet einfach nicht drüber, sondern schickt nur geheimlich
1: Nachmachen.
2: Der schickt
1: gleich einen Anwalt.
2: Ja, schickt seinen Sexanwalt.
1: Das ist ätzend, ey. Das macht ja dann gar keinen Spaß, wenn du nur einen Brief kriegst. Ey. Der soll mal persönlich vorbeikommen. Und dann fechten wir das aus.
2: Oh ja.
1: In einem Fausttanz.
2: Fausttanz klingt so schön, so romantisch.
1: Wie heißt denn der Song?
2: Der Song heißt Schwarz zu Blau und den haben die Kreckhuren zusammen mit den Stadtmatratzen, Ex-Stadtmatratzen, jetzt Diva-Kollektiv gemacht. Das ist Wahnsinn, es ist wirklich einfach richtig schlecht. Und den Beat, also Archie hat damals den Beat gemacht, also Archie von der Terrorgruppe hat uns ja produziert und der hat den Beat gemacht und den hat er einfach wieder benutzt für einen Song mit Tarek. Der Schmetterling heißt, den würde ich auch gern spielen, aber den habe ich nicht. Hast du Schmetterling auf dem Computer?
1: Nö, habe ich nicht.
2: Na, dann spielen wir den das nächste Mal. Vielleicht findet ihr...
1: Ach, natürlich habe ich den.
2: Ja, dann machen wir
1: aber
2: vielleicht
1: Aber nee, den muss ich, glaube ich, runterladen. Aber irgendwo habe ich ihn.
2: Nee, dann scheiß
1: drauf. Wir spielen den nächste Mal.
2: Wir spielen das nächste Mal, genau. Jetzt hier zu Totenkreckhorn im Kofferraum und Ex-Stadtmatratzen mit Schwarz zu Blau.

0: Boah, war das scheiße. Ich schäme mich so richtig dafür.
1: Mir ist das auch ein bisschen schlecht.
0: Und dass die Opfer von Fritz das auch noch gespielt haben. Ja. Ja, nicht nur wir Opfer, sondern auch die Opfer.
1: Weißt du, woran man merkt, dass es Herbst wird?
0: Nee, erzähl
1: es trennen
0: mal.
1: Trennen sich alle.
0: Nee.
1: Doch.
0: Wer trennt sich denn?
1: Na, Brangelina.
0: Ah ja, das stimmt, das stimmt. Das hat mich auch sehr schockiert, muss ich sagen.
1: Ich hab geweint.
0: Ganz ehrlich, Angelina Jolie.
1: Für mich waren die
0: Traumpaar. Das ist eine richtige Fotze. Ich glaube einfach, die ist eine Fotze.
1: Echt, meinst du?
0: Ja, das erkennt man. Ach man, okay,
1: ich glaube,
0: das
1: die
0: ist
1: sind
0: jetzt
1: beide
0: vielleicht,
1: Fotzen.
0: Ich glaube, das kann sein, aber Brad Pitt ist einfach geil. So, und Angelina Jolie, die sah mal, die war, ach man, ich will das jetzt hier nicht so
1: Doch,
0: optisch
1: sag
0: machen.
1: Das.
0: Nee, also die hat.
1: Jetzt sag schon.
0: Die hat sich ja die Brüste abnehmen lassen wegen Krebsrisiko und so, ne? Aber anstatt die hat so viel Geld, anstatt die sich einfach so einfach perfekte Möpse zaubern lässt, baut die sich da so Plaste-Billotitten dran. Es sieht so schlimm aus und deswegen denke ich einfach, dass sie ein Ding an der Murmel hat. Verstehst du? Den Sinn
1: ja,
0: jetzt dahinter.
1: Ja, aber ist es nicht normal, dass jeder auch so ein Ding an der Murmel hat? Also vor allen Dingen Stars?
0: Ja, wahrscheinlich. Aber irgendwie, Mann, die sah mal so geil aus und jetzt sieht die einfach nur böse aus, finde ich. Ich finde, wenn man die anguckt, denkt man, die ist böse.
1: Ja,
0: wie Frauke Petri.
1: Brad Pitt ist bestimmt fremdgegangen.
0: Ja, aber der ist ja auch geil. Kann ja der fremd.
1: Also wenn man geil aussieht, dann darf man
0: fremdgehen. Dann darf man fremdgehen. Sonst nicht. Achso, ich schreie hier schon wieder rum. Oh,
1: ja.
0: Es tut mir leid.
1: Ja.
0: Ich hatte mich nicht unter Kontrolle.
1: Die armen Taxifahrer.
0: Ich habe mich einfach nicht im Griff.
1: Ja, die, wenn du lachst, ey, dann fahren die mal fast gegen den Baum, ey.
0: Ja,
1: also, bei meiner beruhigenden Radiostimme, ja.
0: Das stimmt.
1: Ja, aber da schlafen die ein.
0: Ja.
1: Könnte auch sein, ist halt nicht so interessant.
0: Ist halt so ein Wechsel dann, Sekundenschlaf,
1: ja,
0: aufschrecken,
1: genau.
0: Sekundenschlaf.
1: Ach so, das war jetzt schlecht nachgemacht.
0: Ja, das war, so lache ich ja wohl nicht.
1: Nee.
0: Nee.
1: Enthusiastischer.
0: Nee. Ja, glaubwürdiger, ich lach sehr.
1: Nee, du lachst auf jeden Fall sehr schön.
0: Ich hab, danke.
1: Bitte.
0: Danke. Ein schönes Kompliment. Ich bin schon, hab ich jetzt besoffen oder was? Der letzte Schluck hat irgendwie gerade richtig reingehauen.
1: Ja, jetzt kommt das von gestern noch.
0: Ist noch der Rest, ne?
1: Ja.
0: Weil ich und ich haben uns echt wieder gegeben irgendwie.
1: Gar nicht, war nicht so schlimm.
0: Nee, wir haben uns um zwei, nee, wann doch, um zwei
1: um
0: war ich
1: zwei.
0: In der Milchbar,
1: nee,
0: ne?
1: Oder halb eins.
0: Nein, das ging ja voll lange.
1: Ach, nee,
0: da
1: halb, aber es war halb zwei, es war halb zwei.
0: Halb zwei haben wir uns in der Milchbar getroffen, das ist übrigens unsere Stammkneipe, da könnt ihr mal hingehen
1: und lustige
0: Bier
1: Menschen
0: trinken
1: treffen.
0: Und auch lustige Menschen treffen und auch ganz schöne freakige Menschen.
1: Oh. Ja,
0: ich war lauter. Ja, okay, der gilt jetzt aber, weil wir haben eh keinen Jingle vorbereitet, deswegen.
1: Nee, ich habe den noch nicht gebaut.
0: Ja.
1: Ja. Ach, guck mal, der war ziemlich laut, ey, hier beim Ausschlag.
0: Das war bestimmt schon wieder mein dummes Lachen dahinter.
1: Meinst du?
0: Aber es war mein Röps, der so laut war, nicht
1: deiner.
0: Ja, deiner
1: war lauter, ey.
0: Ja.
1: Ich kann nicht röpsen, das war reiner Zufall gerade.
0: Auch nicht, aber ich habe irgendwie anscheinend mich...
1: Ja,
0: wie
1: und
0: mit
1: vor allem
0: wie
1: gleichzeitig,
0: ja,
1: weißt du?
0: Das ist wie mit dem Gänse
1: ansteckend. Ich röps, du röpst auch. Das ist total gut.
0: Ja.
1: Ja.
0: Oh, gut.
1: Wenn wir lange zusammen rumhängen, kriegen wir auch gleichzeitig unsere Tage.
0: Oh, das wäre so schön. Weißt du noch damals, als wir unsere erste, habe ich die Geschichte erzähle ich gefühlt jedes Mal, oder?
1: Was
0: im
1: denn?
0: Radio, als wir das erste Mal unsere Nightliner-Tour hatten und alle Mädchen das,
1: ja, ja, das
0: zusammen
1: hast du schon
0: ihre
1: erzählt.
0: Tage hatten. Mein Gott, ey, das war so schön. Ich habe mich noch nie so verbunden gefühlt,
1: ja,
0: mit den Frauen. Und ich muss auch sagen, ich bin auch echt so ein Frauenmensch. Ich bin lieber mit Frauen befreundet als mit Männern, komischerweise. Also auch gerne mit Männern. Aber ich brauche immer ein Mädchen dabei, Männer sind einfach doof und langweilig manchmal. Und man kann sich nicht mehr gut mit denen schminken gehen.
1: Das stimmt.
0: Deswegen bin ich immer sehr froh, wenn die Regieassistentin mitkommt.
1: Ja.
0: Ja. Oder irgendeine andere Bitch. Oh, da guckt sie aber. Was? Ich bin doch gar keine Bitch.
1: Apropos Bitch. Kommt jetzt noch ein Crackhorn-Song?
0: Nee, hatten wir uns jetzt gerade
1: nicht. Wir wollten irgendwas mit Pferden.
0: Oh, ja, dann gerne. GZSZ
1: ja,
0: heißt es und dann
1: GZSZ.
0: Das andere. Und dann das andere. Du musst aber schnell sein, weil das ist nicht so lang, dieses GZSZ.
1: Als ob ich schnell bin.
0: Oh Mann, ey. Jetzt lasse ich das Mikro am besten an, oder? Weil sonst muss ich die peinliche Stille ja hier irgendwie überquatschen.

0: So, also Lou hat gesagt, ich soll das mal ausblenden hier.
1: Ja, aber es läuft immer noch.
0: Ja, dann soll ich es ausmachen.
1: Ja, weiß nicht. Ja, ging mir jetzt doch auf den Sack, obwohl ich es geil fand. Also ich habe kurz ein bisschen Jumpstyle getanzt und
0: ja,
1: dann
0: wir sind ja voll Jumpstyle-mäßig abgegangen.
1: Ich meine, voll außer Atem und jetzt habe ich keinen Bock mehr.
0: Das kann man ja auch immer nur 3 Sekunden machen, Jumpstyle.
1: Jumpstyle stimmt, ne? Das ist
0: ja,
1: mega
0: das ist
1: anstrengend.
0: Mega
1: ey.
0: Anstrengend.
1: Das sieht halt auch leider voll behindert aus.
0: Aber ich habe gehört, das
1: so.
0: Ist total in.
1: Echi, man, du bist mal wieder 10 Jahre zu spät, ganz ehrlich. Jumpstyle ist sowas von nicht mehr, glaube ich. Also ich hatte mal einen Ex-Freund, der hat
0: wieder.
1: Sehr gerne Jumpstyle in der Disco getanzt. Der ja. hat auch gerne dieses andere Dance getanzt, wo ich nicht weiß, wie es heißt, was so Menschen,
0: oh mein Gott,
1: so Steampunker oder wie die heißen. So.
0: Ich kann mich dran erinnern.
1: Ja, also
0: oh Mann, war das schlimm.
1: Er hat auf jeden Fall einen sehr legendären Tanzstil gehabt. Und ja, genau, er. Und
0: ja, wir bewegen
1: egal, wie heiß ich ihn... zu dem Zeitpunkt fand, in dem Moment dann wieder nicht. So, das war echt ein Cockblocker.
0: Also wenn ihr
1: ey.
0: Was bei Lulu landet, wenn ihr bei den Mumu-Blocker Jumpstyle ist bei Lulu Mumu-Blocker.
1: Nein, nicht Jumpstyle, ist einmal was er getanzt hat. Ich weiß nicht, was es war, aber
0: naja,
1: es war
0: irgendwas.
1: Creepy.
0: Das sah auch ähnlich aus wie Jumpstyle.
1: Ich lass Echi nachher mal tanzen
0: Breakdance.
1: Und filmen das. Nein, Breakdance wäre ja cool, wenn er Breakdance könnte.
0: Ja. Wir haben früher auf dem Pausenhof immer Breakdance gemacht.
1: Ja, mach mal Breakdance jetzt.
0: Ich kann das nicht. Doch, ich konnte mal diese komische Wippe, weißt du, oder wie hält sich das, wenn du so auf den Boden springst und dich so langsam so runter, so Bodenwelle.
1: Oh.
0: Ja, das Ding ist halt, dass ich mir irgendwann da mal wirklich bei dieser Bodenwelle, als ich total hacke war, mega das Kinn aufgehauen habe.
1: Trottel.
0: Ja, und da musste ich ins Krankenhaus.
1: Ja, da gehe ich. Das ist nicht
0: da haben die
1: Ding.
0: Mit 3 Stichen genäht und am nächsten Tag habe ich die Bodenwelle wieder probiert. Das war in Spanien und da musste ich wieder ins Krankenhaus.
1: Oh Mann, okay.
0: Ja. Und dann hat die gesagt, wenn ich nochmal komme, dann bringt sie mich um.
1: Okay, also deswegen sagen wir nicht umsonst, dass Philipp und ich die Intelligenten in der Band sind. Uns passiert sowas
0: nicht. Naja, ihr trinkt halt nicht so viel wie ich.
1: Na, ich schon.
0: Ja, du machst ja auch nicht eine Bodenwelle.
1: Ich mache einfach gar nichts. Nee, gestern hat Kochi von Valsinessa auch eine Bodenwelle beim Konzert gemacht.
0: Echt? Und?
1: Ja.
0: Das Kinn hat er noch.
1: Das Kinn hat er noch, sah ganz okay aus eigentlich.
0: Beim Konzert?
1: Beim Konzert, ja.
0: Warum? Das ist doch gar keine Breakdance-Mucke.
1: Weiß ich nicht, weil er behindert ist. Weil ich darf nicht so oft behindert sein, es tut mir leid, liebe Behinderte, ich will euch damit nicht dissen oder so. Und auch liebe andere nicht. Oh, die Regieassistentin guckt so. Oh.
0: Das wäre gar nicht aufgefallen, wenn du es nicht so betont hättest.
1: Ach so.
0: Aber du hast natürlich recht.
1: Ja, ich will auch lernen, mich besser auszudrücken in Zukunft.
0: Ist voll schwul.
1: Den hatte ich auch mal.
0: Ja.
1: Da wurde ich auch immer korrigiert. Man,
0: ja,
1: ich
0: korrigiere dich immer.
1: Ja.
0: Ja. Gut, dass du mich immer dabei hast. Ich bin eigentlich deine persönliche Regieassistentin.
1: Ach so, das
0: ja,
1: echt
0: du kriegst dann
1: geil.
0: Immer so einen Nackenklatscher, wenn du behindert oder schwul bist.
1: Persönliche Regieassistentin, wie konntest du es zulassen, dass ich mir das harte Öko-Klopapier kaufe? Ganz ehrlich,
0: ja,
1: weil das macht
0: Schuld.
1: Mich richtig fertig. Ich bin,
0: hast du das wirklich gemacht?
1: Ja, ich trottel und jetzt habe ich die erste echt? Rolle angefangen und ich kann nicht mehr. Ich traue mich nicht auf Toilette.
0: Ja, dann nimm die doch beim nächsten Konzert mit und wir
1: ja,
0: werfen
1: so
0: die einfach
1: ähnlich.
0: In die Menge.
1: Das tut so weh. Und
0: das ist mega eklig. Das gab es in der Schule auch immer.
1: Ja, aber es
0: das ist
1: halt
0: so richtig mit Sägespänen.
1: Ja,
0: drin,
1: so ähnlich,
0: oder?
1: Ja. Aber es ist nicht das. Das war ja, glaube ich, nur einlagig. Es war einlagig scheiße. Mhm.
0: Und,
1: das und
0: vor allen Dingen
1: vierlagig
0: Altpapier.
1: Scheiße. Und es ist so hart.
0: Es ist öko vierlagig.
1: Ja, und als ob du dir einfach direkt einen Baumstamm mit einem Baumstamm dir den Arsch abwischst. Das ist einfach mega unangenehm.
0: Wie so ein Bär am Baum.
1: Ja. Oh, wie der Bär. Was war denn das für eine Werbung? Das war doch Klopapier-Werbung, wo der sich den Arsch am Baum abwischt.
0: Nee, keine Ahnung. Ich kenne das nur von, wie heißt der Comiczeichner-Dings, wo der Bär sich mit dem Hasen den Arsch abwischt. Das ist auch sehr lustig.
1: Hardstyle. Ich wurde gerade, ich habe eine SMS bekommen.
0: Ach, Hardstyle war
1: Hardstyle
0: das.
1: Hardstyle ist der lustige Style.
0: Das ist der jetzt, der in ist, oder was?
1: Nee, man, die sind immer noch nicht in, Echi. Nein.
0: Doch, Hardstyle ist, glaube ich.
1: Hardstyle
0: wie hieß
1: ist
0: das andere nochmal?
1: Jumpstyle,
0: Pornostyle.
1: Pornostyle.
0: Pornostyle ist in, glaube ich, habe ich gehört.
1: Ich tanze auch immer Pornostyle. Ja. Ich gehe auch gleich in die Milchbar nochmal und tanze da Pornostyle.
0: In der Milchbar?
1: Ja.
0: Kann man doch gar nicht tanzen.
1: Ja, mache ich trotzdem.
0: Cool.
1: Ich
0: ja. Du gehst halt dahin, wo es gefährlich ist.
1: Ja, wo es weh tut. Nicht nur auf Klo, sondern auch
0: also
1: in der
0: ich
1: Milchbar.
0: Ich möchte
1: nochmal
0: die Taxifahrer grüßen. Ja.
1: Oh Mann. Das heißt, dass dir jetzt nichts mehr einfällt und dass du ein Lied spielen willst, oder?
0: Eigentlich schon. Aber haben wir noch irgendwie eine Kategorie oder irgendwie sowas?
1: Nö, wir haben ja nur 2 und die haben wir schon verballert.
0: Wir könnten eigentlich noch mal eine dazu nehmen.
1: Ja, wenn ihr Ideen habt für Kategorien oder für so Sachen, dann schickt uns die doch mal. Hier unten in die Kommentare. Schreibt mal in die Kommis.
0: In die Kommis hier unten. Das war so diese YouTube-Stars
1: ja, ja.
0: immer, oder?
1: Genau.
0: Ah, hier so rein in die Kommis. Und,
1: genau. Und lasst einen fetten Daumen nach oben da. Ja,
0: oh Mann, ey. Das, also das Ding ist voll an mir vorbeigegangen, wa? YouTube.
1: Ja, mir, bei mir nicht. Ich suchte das, aber ich bin halt auch echt hängen geblieben ein bisschen. Und ich schäme mich dann, wenn ich mir das angucke, wenn ich mir so Videos von 19-Jährigen angucke, die mir erzählen, wie ich mich schminken soll. Und irgendwie finde ich es halt geil. Und süß. Aber dann schäme ich mich trotzdem. Das ist irgendwie komisch.
0: Aber was guckt man denn als Mann auf YouTube?
1: Ja, zum Beispiel so...
0: Also so Schminkvideos, okay, kann ich verstehen.
1: So Computerspiele-Videos, wie heißen die denn?
0: Ich aber vergessen. Wenn man nicht Computer
1: Let's
0: spielt...
1: Plays, genau. Dann auch gerne Playstation-Spielvideos.
0: Spiele ich auch nicht.
1: Oder so, naja, Follow Me Around sind auch sehr, sehr...
0: Was heißt das?
1: Follow Me Around, also folge mir herum. Ja. Und dann zeigen die halt ihren Alltag, der natürlich überhaupt total out of space ist, weil die ja gar keinen normalen Alltag haben, sondern nur so Scheiß halt.
0: Verdienen die alle damit Geld?
1: Weiß ich nicht, bestimmt ein bisschen.
0: Ja.
1: Es gibt auch Heimwerker-Videos.
0: Ja, sowas würde ich mir angucken, ja.
1: Ja? Ja, es gibt eigentlich, glaube ich, für alles ein Tutorial, denke ich mal. Außer dafür, wie man weiße Baumwollbeutel wäscht, Echi. Ja, wollte ich nur mal hinweisen. Echi wollte unbedingt weiße Baumwollbeutel von uns drucken lassen. Wir so, oh nee, bist du behindert, bist du blöd? das ist nicht cool, so, die sind doch gleich dreckig. Na, ich mache ein Tutorial darüber, wie man die wieder sauber kriegt, ja.
0: Ja.
1: Warten wir halt immer noch.
0: Ich arbeite dran.
1: Ja.
0: Nee,
1: sehr langsam arbeitest
0: Weil
1: du
0: das Problem
1: dran.
0: Ist, weil ihr habt ja gesagt, diese Beutel gehen total, werden total schnell dreckig. Ja? Ich habe mindestens 3 Beutel, also siehst du, das ist, glaube ich, das Ding. Ich habe 3 Beutel, die ich immer unterschiedlich rumtrage und deswegen werden die nicht dreckig. Ey. Das dauert deshalb so lange.
1: Ja.
0: Weil ich würde ja gerne erstmal, ich kann den doch nicht einfach diesen Beutel nehmen und den Dreck hauen und dann dieses Tutorial machen. Das ist ja voll gefaked.
1: Hä, ja.
0: Ich bin doch nicht fake, Mann. Ich bin real.
1: Okay, dann warten wir jetzt noch Ewigkeit, bis dein scheiß Beutel dreckig ist.
0: Na ja, komm, ich leite den einfach mal aus.
1: Ja, dann geht ganz schnell. Ist kein Problem. So, ich will jetzt aber ein Lied spielen.
0: Ja.
1: Und zwar, oh, oh nein, jetzt muss ich mich entscheiden. Und dann, wir haben nicht mehr viel Zeit. Okay, das ist eigentlich mein allerliebstes Lieblingslied, was wir jemals aufgenommen haben. Es heißt MTV muss brennen. Und ich bin ziemlich sauer, dass MTV, diese Fotzen, sich aufgelöst haben, weil jetzt ist das, kann ich das Lied nicht mehr rausbringen. Jetzt, und alles, alle anderen Versuche, da irgendwas anderes brennen zu lassen, sind gescheitert.
0: Viva muss brennen.
1: Viva, ja, aber guckst ja, du
0: das,
1: Viva?
0: Nee, aber nein. Das klingt doch nicht so geil wie MTV.
1: Verdi, nee, oh Gott, nee, nicht die Verdi. AfD muss, bin ich blöd oder was?
0: Ja, siehst du, hast du schon neuer Hit.
1: Ja, okay, alles klar. Jetzt kommt hier unser Hit.
0: Auf der nächsten Platte, AfD muss brennen.
1: AfD
0: hier,
1: muss brennen.
0: Hier noch MTV muss brennen.
1: Boah, der ist auch ganz schlimm aufgenommen, muss ich sagen. Da hat irgendjemand so ein, ich bin noch drauf, Stimmverzerrer drauf gemacht.

0: Oh.
1: Ich bin schon wieder geschlafen.
0: Voll.
1: Oh, guck mal, wie
0: wir haben uns gerade über, wie heißt der Winson?
1: Winson. Ja, wir haben jetzt überlegt, was wir als letztes Lied spielen, ob wir jetzt Herpes mit fette Muttis oder Winson mit Liebeskummers Luxus. Und ja. Eschi meint, Liebeskummers Luxus passt nicht. Aber er weiß auch eigentlich auch nicht, was Herpes ist. Also er weiß schon, was Herpes ist, aber er weiß nicht,
0: ich,
1: was
0: ich tatsächlich die Band nicht. Ich bin immun gegen Herpes.
1: Ja, aber du weißt ja, was es ist.
0: Ich weiß, was es ist, aber ich hatte noch nie welche.
1: Ich hatte auch noch keinen. Ich bin nicht so ein...
0: Also Lippenherpes halt nicht.
1: Nee. Oh. Was hattest du denn schon alles für Geschlechtskrankheiten, Echi?
0: Keine.
1: Stimmt nicht.
0: Nee, also tatsächlich nicht.
1: Echt nicht?
0: Obwohl, irgendwann hatte ich mal so einen komischen Pilz, ey, aber...
1: Ja, das ist ja Standard.
0: Nee, aber das ist schon ewig her.
1: Wir Frauen sind ja, wir kennen uns mit Pilzen richtig gut aus, ey. Ja.
0: Die das war aber zumindest echt auch unangenehm.
1: Und ich will nur mal hinweisen, liebe Männer, weil ihr immer so doof seid und keine Ahnung habt, wenn man Pilz hat als Frau, dann heißt das nicht, dass man dreckig rumvögelt oder einfach
0: man
1: dreckig
0: ist. Man ist ja auch trotzdem geil, man kann ja dann auch
1: man
0: trotzdem.
1: Man kann auch mit Pilz Sex haben, ist ja kein Problem.
0: Ja, musste ich halt.
1: Ach, musstest du damals.
0: Ja, ich wurde sonst gezwungen von meiner damaligen
1: Freundin. Guck mal, die ist ja eh schon schlecht gelaunt dann, weil die einen Pilz hat und dann ist die auch noch schlecht gelaunt, weil sie nicht gebumst wird. Das ist natürlich heikel.
0: Das ist ganz schwierig.
1: Liebe Männer,

0: Ja, dann sollten wir aber auch was zu reden haben. Das ist ja das Problem.
1: Ja, über Winson.
0: Winson, du bist echt richtig geil. Obwohl du schon so alt bist, bist du immer noch geil. Der sah mal richtig gut aus. Ja.
1: Aber ich glaube, der mag uns nicht.
0: Nee, mag er auch nicht, weil wir haben mal, ich weiß noch ganz genau, da haben wir Lauft um euer Leben aufgenommen oben im Studio und das Studio war über der Kinski-Kneipe und da haben immer alle gechillt und haben irgendeinen Geburtstag gefeiert und da war auch Winson.
1: Okay.
0: Und dann war unser damaliger Manager so voll euphorisiert und hat ihm dann Lauft um euer Leben, was ist denn hier jetzt los? Lauft um euer Leben vorgespielt und dann, jetzt bin ich ganz verwirrt, weil der Computer ausgegangen ist, glaube ich. Nee, nicht ausgegangen, oder? Das ist nur der Bildschirm. Oh mein Gott. Nee, auf jeden Fall hat er dem dann Lauft um euer Leben vorgespielt und Winson fand es richtig scheiße.
1: Tja, kann man da nichts machen. Man kann halt nicht so geil wie Winson sein.
0: Und auch das Geile damals war Schrippe, nämlich Schrippe war noch Teil der Band, die war richtiger Beatsteaks-Fan. Und an dem Tag hat sie nämlich Studio geschwänzt und wir sind auf die Party gegangen und Arnim von den Beatsteaks war da und Schrippe hat sich so hart geärgert. Hat sie sich. Haha. Ja. Ich habe Arnim von den Beatsteaks gesehen und der fand uns auch
1: aber
0: scheiße.
1: Aber ich glaube, sie hatte Herpes an dem Tag.
0: Hör mal auf, du musst echt auf. Ach so.
1: Nein, okay. Weil ich wollte eine Überleitung zu dem Song machen.
0: Das ist unser letztes Lied jetzt. Also wir müssen uns jetzt auch verabschieden. Und wie könnte man sich schöner verabschieden? Warte. Ich sag tschüss. Wir waren Echelmeier und Luise Fuckface asozial engagiert auf Reboot FM 88.4 und Kotti FM 99.1. Ihr hört jetzt Fette Muttis von Herpes. Viel Spaß.
1: Viel Spaß und tschüssi.
0: Tschüss.

0: Wir haben noch eine Minute und ich habe nichts vorbereitet, was ich jetzt sagen könnte, aber ich möchte, dass alle Leute in Frieden leben. Deswegen, bitte masturbiert mehr. Ich denke, wenn ihr mehr masturbieren würdet, dann wärt ihr viel ausgeglichener und fröhlicher und die Welt wäre ein besserer Ort. Danke.
1: Und ich wollte noch mal die Taxifahrer grüßen. Tschüssi, soll ich noch mal den Jingle abspielen?
0: Nee, Mann, wir sind da schon raus. Ist jetzt fertig.
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